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1: Wie oft denken Männer an Rambazamba? Das ist die Frage, die Laurenz am Morgen in den Raum geworfen hat bei Fakt oder Fake. Er hat immer eine Aussage dabei, wir finden raus, stimmt's oder eben nicht.
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2: 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Bei euch ist es einmal die Stunde.
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2: Ja, aber vielleicht, wenn du mich siehst, ein bisschen...
1: Leute, ich bin raus.
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1: So sollte man es beim Daten vielleicht nicht machen. Isabel hatte ein wunderbares Beispiel im Energy Dating Dienstag. Hat sie auf ihrem TikTok-Account Invincible Venus erzählt. Die hatte nämlich einen Typen kennengelernt, eine Nacht gehabt und dann war es ein bisschen schwierig.
2: Ja, der war schon hot irgendwie. Naja, und dann sind wir halt so dabei, so Bienchen und Blumen machen und so. Und dann sind wir so fertig und er ist so erschöpft von der Party, dass er so kurz schläft. Und dann wacht er so auf, stellt sich so hin, sagt so, wenn du jetzt losgehst, schaffst du deine Bahn, die fährt in 7 Minuten. Und ich war so, hä? Und dann hat er so meine Schuhe genommen, mir die so in die Hand gedrückt, meine Jacke genommen, mir die so über die Schultern gelegt so und die Tür aufgemacht und gesagt, jetzt sind es noch 6.
1: Oh nein!
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2: Guten Morgen. Ihr seid in euren 20ern unterwegs und euch wird immer vorgeworfen, dass ihr faul seid. Das ist totaler Quatsch. Gen Z ist nicht faul, die wissen einfach, wie das funktioniert mit Work-Life-Balance. Und es gibt noch eine andere großartige Eigenschaft, die die Generation allen anderen voraus hat. Welche das ist, hört ihr in einer knappen Viertelstunde in den Energy Good News. Jetzt Justin, Jack Style und Jon. Bei Energy immer die besten neuen Hits.

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5: Im Studio Anna Löwer. Spezialkräfte der Polizei haben den mutmaßlichen Angreifer vom Berliner CSD erschossen. Am frühen Abend rückten die Kräfte zu einer Kleingartensiedlung nach Berlin-Spandau aus. Dort ging der Verdächtige zunächst mit einem Messer auf die Beamten los. Dabei fielen dann die Schüsse. Berlins regierender Bürgermeister hat nach dem Vorfall beim CSD von einem Angriff auf unsere freie und weltoffene Gesellschaft gesprochen. Kanzler Merz von einer abscheulichen Tat. Er und Innenminister Dobrindt werden sich mit Nachdruck für Aufklärung und Ahndung einsetzen. Der neue Bundesverkehrsminister soll Steffen Bilger werden. Nach Angaben aus Unionskreisen übernimmt der CDU-Politiker den Posten von Patrick Schnieder. Der hatte am Nachmittag angekündigt, Kanzler Merz um seine Entlassung zu bitten. Keine Entspannung in Sicht. Noch immer wüten die Waldbrände in Frankreich und Spanien. Inzwischen sind Hunderttausende Menschen in mehreren Regionen von Evakuierungen betroffen. Bis auf 15 Kilometer sind die Flammen an den Großraum Bordeaux herangerückt. Eine komplette Evakuierung ist bislang nicht geplant.
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8: Guten Morgen. Ich komme gerade, sagt es nicht meinem Chef, aber von einem Rave. Deswegen, ich bin tot, Leute. Ich bin über 30. Ich habe nicht mal irgendwas getrunken und bin trotzdem komplett platt. Also wenn ich das irgendwie heute überstehe, dann schafft ihr den Montag auch. 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

0: 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Und dann wird hier schon um Tickets gequizt. Hier geht's ab. 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Melanie aus Mönchengladbach traut sich heute Morgen. Hi.
1: Hallo.
0: Und es läuft jetzt ganz einfach. Laurenz ist mit hier. Sag mal kurz Hallo.
2: Hallo, Melanie.
1: Hi.
0: Der wird uns im Wechsel eine Minute lang Fragen stellen. Ist auch nicht schlimm, das passiert mir auch ständig. Wenn man mal was nicht weiß, dann gibt es einfach eine neue Frage. Und wer zufällig die letzte Frage richtig beantwortet, gewinnt, okay?
1: Also nur die letzte zählt?
0: Ja, also ja, du kannst okay. Im Prinzip alle Fragen falsch beantworten, nur die letzte muss richtig sein.
1: Ja, gut.
0: Ich merke schon, da will jemand mit Taktik spielen. Ich bin gespannt, was passiert.
2: Da sitzt auch noch ein Jurist und hört im Hintergrund mit zu, ob ich die Fragen auch richtig und deutlich vorlese.
0: Schön, lasst uns loslegen.
2: Melanie, wie viele Gebärmütter hat ein weibliches Känguru? A, 3 oder B, 1?
1: Eine.
2: Nee, 3 wären's. Du bist doch mal dran. Melanie, welches Lebensmittel verdirbt nie? A, der Honig oder B, Tomatenmark?
1: Honig.
2: Korrekt. Jase, wie viele Punkte sind auf einem Würfelpaar?
0: Insgesamt
2: zusammengerechnet, ja. Sind das 40 oder 42?
0: 42.
2: Jo, richtig. Melanie, aus welcher Pflanze wird Tequila hergestellt? B, aus der blauen Agave oder B, aus der Orange?
1: Die Agave.
2: Ja. Jase, welche Art von Teig wird für die Herstellung von Croissants verwendet? Ist das A, Blätterteig oder B, Hefeteig?
0: Blätterteig.
2: Ja. Melanie, was ist die Hauptzutat von einem Mojito-Cocktail?
0: Gib mal Auswahlmöglichkeiten.
2: Ich gebe dir mal zwei Auswahlmöglichkeiten. Gin oder Rum?
1: Rum.
2: Ja, das kam jetzt so aus der Pistole geschossen. Es lag an mir. Ich finde, Melanie, damit hast du das Ding gewonnen.
1: Ja.
2: Ich darf sowas entscheiden.
0: Sehr gut. Du hast uns hier quasi gerade im Radio blind einen Cocktail gemixt.
1: Ja, cool.
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0: einen schönen guten Morgen. Energy ist hier.
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0: Ich weiß, ihr seid ready für neue Musik und deswegen stellen wir euch die jeden Morgen hier ganz frisch vor. Gibt was Neues von Tyler? Die kann bestimmt auch den Lush Life Dance von Sarah Larsson. Ich habe mich mal dran versucht, der ist ja relativ einfach und gefühlt jeder kann den. Ich bin zu blöd, bin wirklich ein Körperklaus. Tyler hat nämlich schon mit Sarah Larsson einen Song zusammen aufgenommen. Das ist jetzt aber von ihr allein. That Girl hier bei Energy, immer die besten neuen Hits. Und irgendwie, egal wie das Wetter ist, ich finde, Tyler hat immer so einen Sommer.

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3: Nach einem eskalierten Streit in Düsseldorf mit 7 Verletzten hat die Polizei mehrere Männer festgenommen. Bei der Auseinandersetzung am Samstag erlitten mehrere Verletzte Schnittwunden und kamen ins Krankenhaus. 4 Männer wurden festgenommen, weitere sind auf der Flucht. Zu den Hintergründen laufen Ermittlungen. In Rommerskirchen ist ein Mann bei einem Unfall mit seiner Kutsche schwer verletzt worden. Laut Polizei ging das Zugpferd im Ortsteil Frixheim durch. Die Kutsche kippte zur Seite. Der 27-jährige Kutscher wurde eingeklemmt und hunderte Meter mitgeschleift. Die Rettungskräfte brachten ihn mit dem Hubschrauber ins Krankenhaus.
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3: Im Studio mir hin. Der mutmaßliche Attentäter vom Berliner CSD ist tot. Die Polizei hat ihn am Abend bei einem Einsatz in einer Kleingartenanlage in Spandau erschossen. Er soll die Einsatzkräfte zuvor mit einer Stichwaffe angegriffen haben. Die Ermittler suchen weiter nach möglichen Komplizen und Hintermännern. Die Waldbrände in Spanien und Frankreich breiten sich weiter aus. In Frankreich ist vor allem die Region um Bordeaux gefährdet, wo die Brände zuletzt nur noch 15 Kilometer an den Großraum der Stadt herangerückt sind. In Spanien lodern die Flammen unter anderem im Raum Madrid und Valencia. Die Kabinettsumbildung von Kanzler Merz geht weiter. Steffen Bilger soll neuer Bundesverkehrsminister werden. Der CDU-Politiker übernimmt den Posten von Patrick Schnieder. Der hatte gestern angekündigt, Kanzler Merz um seine Entlassung zu bitten. Angesichts einer möglichen Entspannung im Irankrieg sind die Ölpreise zum Wochenstart deutlich gesunken, zumindest an den asiatischen Börsen. Händler setzen auf neue Verhandlungen zwischen den USA und dem Iran, nachdem beide Seiten ihre Angriffe vorerst eingestellt haben.
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4: Jetzt in der neuen Woche soll es wieder heiß werden. Heute starten wir ein bisschen entspannter mit Mitte 20 Grad, morgen dann aber 29 und ab Mittwoch über 30 Grad. Also wir hatten jetzt lange genug Zeit, um ein bisschen durchzuschnaufen. Jetzt kommt die Hitze wahrscheinlich zurück.
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4: Guten Morgen. Eure Meinungen haben wir ja schon gehört, ob man zurück zum Ex-Partner, zur Ex-Partnerin soll. Aber was sagen denn Experten? Was sagt ein Psychologe dazu? Kann es funktionieren? Und wenn ja, worauf muss man achten, dass es funktioniert? Hört ihr gleich noch davor hier mit dabei. Ugel und jetzt Kaiko bei Energy.

0: Guten Morgen, hier ist Energy und jetzt bekommen wir offiziell die Antwort auf die Frage zurück zum Ex, zur Ex, ja oder nein? Ich meine, letzte Woche haben wir an der Stelle ja schon wild mit euch diskutiert, eure Meinungen gehört, aber was sagen Experten? Ramon Schlembach, der ist Psychologe, ich weiß, ihr habt jetzt wahrscheinlich solche Ohren, er sagt auch eher nein und er hat auch Gründe dafür.
1: Wenn irgendeiner sich getrennt hat, egal ob ihr beide, dein Partner oder du, dann gibt es Gründe. Wir haben festgestellt, du stehst überhaupt nicht für die Dinge, die mir wichtig sind. Mir sind bestimmte Dinge wichtig und die kriege ich überhaupt nicht in der Partnerschaft. Was es auch immer ist, es gibt Gründe. Denn wenn das so kleine Gründe wären, dass sie dann weg sind, dann hätten die typischerweise nicht zur Trennung geführt.
0: Aber warum ist es denn dann so schwierig, mit Ex-Partnern wieder zusammenzukommen? Und vor allem, wenn man es dann doch irgendwie durchziehen will, wie sorgt man dafür, dass es klappt? Ich habe viele Fragen.
1: Weil diese Personen halt auch nur Menschen sind. Die sind nicht perfekt. Die haben bestimmte Unsicherheiten, Ängste, Herausforderungen, Schwächen. Ja. Ja? Sorgt das dafür, dass wir merken, das geht nicht und trennen uns. So, wenn aber jetzt einer oder im besten Fall beide sich nach der Trennung die Zeit nehmen und entscheiden, ich will meinen Anteil daran

0: Energy ist an, guten Morgen.
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0: War ich einkaufen die Tage und dachte mir so, oh geil, eine Kokosnuss, das wär's mal. Wollte ich erst mitnehmen und dann habe ich mir gedacht, verdammt, wie kriege ich denn zur Hölle eine Kokosnuss auf? Muss ich mich dann wirklich da mit Hammer und was weiß ich, so einer Machete hinstellen? Ich krieg's nicht hin. Also habe ich die im Supermarkt gelassen. Aber dann habe ich von dem Lifehack hier gelesen, wenn ihr eine Kokosnuss öffnen wollt, es geht wohl ganz entspannt. Man soll die einfach in eine Schale legen und das Ganze dann ins Gefrierfach stellen, weil dann das Kokoswasser natürlich gefriert und von innen die Schale aufsprengt. Also irgendwann macht ihr dann das Gefrierfach auf und da ist dann so eine geplatzte Kokosnuss und alles ist optimal und ihr müsst da nicht mit Werkzeug und ganz viel Kraft ran. Hier ist Energy, habt einen wunderschönen Morgen.

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8: Nach einem eskalierten Streit in Düsseldorf mit 7 Verletzten hat die Polizei mehrere Männer festgenommen. Bei der Auseinandersetzung am Samstag erlitten mehrere Verletzte Schnittwunden und kamen ins Krankenhaus. 4 Männer wurden festgenommen, weitere sind auf der Flucht. Zu den Hintergründen laufen Ermittlungen. In Rommerskirchen ist ein Mann bei einem Unfall mit seiner Kutsche schwer verletzt worden. Laut Polizei ging das Zugpferd im Ortsteil Frixheim durch. Die Kutsche kippte zur Seite. Der 27-jährige Kutscher wurde eingeklemmt und hunderte Meter mitgeschleift. Die Rettungskräfte brachten ihn mit dem Hubschrauber ins Krankenhaus.
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10: Guten Morgen. Also Leute, heute brauche ich mal eure Hilfe, weil sonst helfe ich euch beim Wachwerden, vor allem an so einem Montag und ich komme von einem Festival. Ich habe das Gefühl, ich muss mir irgendwas zwischen die Augenlider klemmen, damit die offen bleiben. Hilfe! Tipps! Wie wird man schnell wach? Was kann man tun? WhatsApp an die 0176 123 70 71 und die 8. Und jetzt Bibi Rexha, New Religion. Ich weiß selber Schuld und so. Ihr habt recht.

0: Guten Morgen, wir starten rein mit Laurenz, der jetzt wieder am Start ist.
1: Einen wunderschönen guten Morgen, ne?
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0: So ein bisschen ist er schon unser Klugscheißer, weil er ja immer diese Aussagen dabei hat. Und manche klingen ziemlich clever. Wir müssen aber rausfinden, ist es Fakt, was er erzählt, oder führt er uns hinters Licht und das ist Fake?
1: Ich probiere dabei aber immer sympathisch zu bleiben.
0: Ja, du probierst es, aber schaffst es nicht. Los jetzt!
1: Ja, man sieht sie überall, Bienen und Wespen, das ist gerade Hochsaison. Und ich behaupte, wenn man auf dem Weg zur Arbeit von einer Biene oder einer Wespe gestochen wird, dann ist das ein Arbeitsunfall.
0: Gut, wir sind immer noch in Deutschland, deswegen könnte ich es mir schon vorstellen. Ich probiere Fakt.
1: Okay, ich habe behauptet, wenn man auf dem Weg zur Arbeit von einer Biene oder Wespe gestochen wird, dann ist das ein Arbeitsunfall und das ist tatsächlich Fakt. Ja, das Ganze hat jetzt ein Gericht so entschieden. Heißt, wenn euch das mal passieren sollte, dann könnt ihr es eurem Arbeitgeber melden und der schickt euch dann direkt zum Arzt. Ne? Jetzt muss man natürlich nur noch klären, was denn ist, wenn man von einer Mücke gestochen wird.
0: Was ist für dich die schlimmste Stelle, an der dich schon mal eine Mücke gestochen hat?
1: Ja, das soll ich jetzt vielleicht nicht sagen.
0: Oh Gott, nein, dein Ernst? Ja. 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

0: Morgen, hier ist Energy.
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0: Wir werden immer älter, wir leben immer länger als früher auf jeden Fall. Also eine Studie einer Medizinfachzeitschrift hat jetzt nämlich rausgefunden, mit einer weltweiten Durchschnittslebenszeit von 73,8 Jahren leben wir so lange wie noch nie. 1990 waren das noch knapp 9 Jahre weniger. Kränker werden wir allerdings auch so ein bisschen, muss man sagen. Aber gibt auch eine Warnung dazu. Das sind dann vor allem sogenannte vermeidbare Krankheiten wie Bewegungserkrankungen, zum Beispiel Rückenschmerzen. Und da kommen wir ja

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5: Nach einem eskalierten Streit in Düsseldorf mit 7 Verletzten hat die Polizei mehrere Männer festgenommen. Bei der Auseinandersetzung am Samstag erlitten mehrere Verletzte Schnittwunden und kamen ins Krankenhaus. 4 Männer wurden festgenommen, weitere sind auf der Flucht. Zu den Hintergründen laufen Ermittlungen. In Rommerskirchen ist ein Mann bei einem Unfall mit seiner Kutsche schwer verletzt worden. Laut Polizei ging das Zugpferd im Ortsteil Frixheim durch. Die Kutsche kippte zur Seite. Der 27-jährige Kutscher wurde eingeklemmt und hunderte Meter mitgeschleift. Die Rettungskräfte brachten ihn mit dem Hubschrauber ins Krankenhaus.
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5: Im Studio mir hin. Nach dem Anschlag beim Berliner CSD ist der mutmaßliche Täter tot. Die Polizei hat ihn am Abend in einer Kleingartenanlage im Westen der Stadt erschossen. Zuvor soll der 21-Jährige mit einer Stichwaffe auf die Einsatzkräfte zugelaufen sein. Bei dem Anschlag am Samstag wurde eine Frau getötet. Fast 30 weitere Menschen wurden verletzt. Bei den Waldbränden in Frankreich und Spanien ist weiter keine Entspannung in Sicht. Einsatzkräfte von Feuerwehr und Militär kämpfen rund um die Uhr gegen die Flammen. Inzwischen kommt das Feuer der südfranzösischen Metropolregion Bordeaux mit rund 1 Million Bewohnern immer näher. Auf Mallorca haben erneut tausende Menschen gegen Massentourismus demonstriert. Viele Einheimische können sich kaum noch eine Wohnung auf der Ferieninsel leisten. Außerdem beklagen die Demonstranten, dass die Besuchermassen für Staus und Umweltverschmutzung sorgen. Es ist ein historischer Sieg für Radprofi Tadej Pogacar. Der Slowene hat zum mittlerweile 5. Mal die Tour de France gewonnen. Damit gehört Pogacar jetzt zu den Tour-Rekordsiegern. Vor ihm schafften nur 4 Fahrer ebenfalls 5 Gesamtsiege.
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6: Den größten Fail hatte jetzt meine Schwester. Stellt euch vor, ihr seid 2 Wochen unterwegs und kommt dann wieder nach Hause. Und dann seht ihr, dass der Kühlschrank kaputt ist. Dass der seit Tagen einfach aus ist. Dass alles jetzt schlecht geworden ist. Abgetaut ist. Und das Geile ist, ohne Kühlschrank bei den Temperaturen wird krass die Woche. Heute geht's ja fast noch 24 Grad, aber morgen 29, Mittwoch 35 Grad. Also Sommer ballert wieder die Woche. Und dazu Sonne und Wolken im Mix eigentlich die ganze Zeit über.
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6: Es gibt Orte im Leben, an denen sollte man auf gar keinen Fall einschlafen. Wo Easy trotzdem eingepennt ist, was für viel unangenehme Gänsehaut gesorgt hat, das hört ihr gleich noch. Davor aber hier mit dabei Glockenbach mit Tom Walker zusammen und Teddy Swims jetzt noch bei Energy. 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

0: Guten Morgen, hier ist Energy, also zumindest noch. Es könnte sein, dass es kurz mal ein bisschen ruhiger hier wird und nichts mehr läuft. Dann liegt es an mir, ich bin schuld, weil ich kurz eingeschlafen bin. Es war die dümmste Idee meines Lebens, mit über 30 nach 3 Tagen Festival am Montag zu arbeiten. Ich merke das, wie es mir die Augen zuzieht. Aber mit euch geht es ganz gut, mit euch überstehe ich das Ganze. Aber gibt es bei euch so Dinge, wo ihr schon eingeschlafen seid, so Orte, an denen man nicht einschlafen sollte? Da haben wir eine Nachricht von Easy bekommen.
1: Hallo ihr Lieben, mein Ereignis bezüglich wann ich wie wo eingeschlafen bin. Es war mein erster Ausbildungstag. Ich war natürlich aufgeregt wie nochmal was, deswegen habe ich in der Nacht davor nicht viel geschlafen. Und nach der Mittagspause hatten wir dann direkt einen Vortrag unseres Vorstandes. Auf einmal, ja, bin ich wohl in den Tiefschlaf versunken.
0: Nein.
1: Und bin dann auch erst wieder aufgewacht, als es wirklich alle gemerkt haben und das Lachen angefangen haben.
0: Okay, die Geschichte werden sich alle jahrzehntelang wahrscheinlich erzählen und Max kann das eventuell toppen.
2: Guten Morgen, hier Max mal wieder.
0: Ja.
2: Ja, wo ist man denn schon mal eingeschlafen? Also mir ist was ganz Peinliches passiert, da war ich mal in der Deutsch-Abi-Abschlussprüfung, da bin ich halt mitten in der Prüfung, beziehungsweise ganz zu Beginn eingeschlafen und hab da die halbe Prüfung mal eben so verpennt.
0: Oh shit.
2: Aber naja, bestanden ist bestanden.
0: Ey, aber das ist ein Flex. Wenn man im Deutsch-Abi eingepennt ist, dann trotzdem bestehen? Okay, Respekt. Also Leute, ich verspreche euch, ich werde für alles geben, um irgendwie wach zu bleiben. Wenn ihr noch Tipps habt, Energy Drink ist schon kaltgestellt, dann her damit. Und hier bei Energy, immer die besten neuen Hits, wisst ihr doch. Habt einen schönen Montag.

0: Guten Morgen. Energy hat immer die besten neuen Hits dabei und ihr seid ganz schön verpennt. Wo seid ihr schon mal eingeschlafen, wo man das normalerweise vielleicht nicht tun sollte? Sammeln wir heute Morgen und Laura hat gleich durchgeschickt.
1: Wo ich schon mal eingeschlafen bin, ist einmal beim Nägel machen und einmal, ist schon ein bisschen länger her, bei der Physiotherapie, wenn man danach noch massiert wird. Schönen Morgen euch noch, liebe Grüße, Laura.
0: Hey, was mache ich falsch? Ich muss immer, wenn ich bei der Physiotherapie bin, irgendwelche Übungen machen. Ich muss Sport machen, warum werde ich nicht massiert? Frechheit. Wir haben nur noch eine Nachricht bekommen. Wo ihr schon mal eingeschlafen seid, von Sandra.
2: Also ich bin schon mal im Kino eingeschlafen, ja, und ganz ehrlich, ich aufgewacht war der Film vorbei und ich denke mir nur so, das ganze Geld und alles Mögliche voll umsonst, ne? Es war auch schon ziemlich spät, aber ja, war halt dann umsonst, ne?
0: Hey, ich kann's toppen, ich bin auch schon im Kino eingeschlafen, dann haben wir gesagt, okay, jetzt habe ich einen Film verpennt, schauen wir direkt noch einen anderen dahinter und da bin ich

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18: Nach einem eskalierten Streit in Düsseldorf mit 7 Verletzten hat die Polizei mehrere Männer festgenommen. Bei der Auseinandersetzung am Samstag erlitten mehrere Verletzte Schnittwunden und kamen ins Krankenhaus. 4 Männer wurden festgenommen, weitere sind auf der Flucht. Zu den Hintergründen laufen Ermittlungen. In Rommerskirchen ist ein Mann bei einem Unfall mit seiner Kutsche schwer verletzt worden. Laut Polizei ging das Zugpferd im Ortsteil Frixheim durch. Die Kutsche kippte zur Seite. Der 27-jährige Kutscher wurde eingeklemmt und hunderte Meter mitgeschleift. Die Rettungskräfte brachten ihn mit dem Hubschrauber ins Krankenhaus.
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19: Wetter ist okay. Nee, ich will nicht meckern, weil Sonne und Wolken im Mix gibt's und dazu so um die 24 Grad, aber die Maxi-Werte sehen die nächsten Tage besser aus. 29 morgen bis zu 35 am Mittwoch, also es wird wieder heiß, macht euch ready.
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19: Guten Morgen, es ist Montag, da ist man schon schneller mal ein bisschen gereizt. Auch die eine Arbeitskollegin, der eine Arbeitskollege, der immer diese eine Sache macht, die euch hart auf den Sack geht. Zum Beispiel so einen Schluck Milch nur noch in der Packung lassen und dann zurück in den Kühlschrank. Hassen wir. Dafür gibt's ein Side-Eye, aber ich hoffe, ihr startet trotzdem irgendwie gut in den Tag. 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

0: 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Hier geht's ab. 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Melanie aus Mönchengladbach traut sich heute Morgen. Hi.
1: Hallo.
0: Und es läuft jetzt ganz einfach. Laurenz ist mit hier. Sag mal kurz Hallo.
2: Hallo, Melanie.
1: Hi.
0: Der wird uns im Wechsel eine Minute lang Fragen stellen. Ist auch nicht schlimm, das passiert mir auch ständig. Wenn man mal was nicht weiß, dann gibt es einfach eine neue Frage. Und wer zufällig die letzte Frage richtig beantwortet, gewinnt, okay?
1: Also nur die letzte zählt?
0: Ja, also du kannst im Prinzip alle Fragen falsch beantworten, nur die letzte muss richtig sein.
1: Ja, sehr gut.
0: Ich merke schon, da will jemand mit Taktik spielen. Ich bin gespannt, was passiert.
2: Da sitzt auch noch ein Jurist und hört im Hintergrund mit zu, ob ich die Fragen auch richtig und deutlich vorlese.
0: Schön, lasst uns loslegen.
2: Melanie, wie viele Gebärmütter hat ein weibliches Känguru? A, 3 oder B, 1?
1: Eine.
2: Nee, 3 wären's. Du bist doch mal dran. Melanie, welches Lebensmittel verdirbt nie? A, der Honig oder B, Tomatenmark?
1: Honig.
2: Korrekt. Jase, wie viele Punkte sind auf einem Würfelpaar?
0: Insgesamt
2: zusammengerechnet, ja. Sind das 40 oder 42?
0: 42.
2: Jo, richtig. Melanie, aus welcher Pflanze wird Tequila hergestellt? B, aus der blauen Agave oder B, aus der Orange?
1: Die Agave.
2: Ja. Jase, welche Art von Teig wird für die Herstellung von Croissants verwendet? Ist das A, Blätterteig oder B, Hefeteig?
0: Blätterteig.
2: Ja. Melanie, was ist die Hauptzutat von einem Mojito-Cocktail?
0: Gib mal Auswahlmöglichkeiten.
2: Ich gebe dir mal zwei Auswahlmöglichkeiten. Gin oder Rum?
1: Rum.
2: Ja, das kam jetzt so aus der Pistole geschossen. Es lag an mir. Ich finde, Melanie, damit hast du das Ding gewonnen.
1: Ja.
2: Ich darf sowas entscheiden.
0: Sehr gut. Du hast uns hier quasi gerade im Radio blind einen Cocktail gemixt.
1: Ja, cool.
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7: Nach einem eskalierten Streit in Düsseldorf mit 7 Verletzten hat die Polizei mehrere Männer festgenommen. Bei der Auseinandersetzung am Samstag erlitten mehrere Verletzte Schnittwunden und kamen ins Krankenhaus. 4 Männer wurden festgenommen, weitere sind auf der Flucht. Zu den Hintergründen laufen Ermittlungen. In Rommerskirchen ist ein Mann bei einem Unfall mit seiner Kutsche schwer verletzt worden. Laut Polizei ging das Zugpferd im Ortsteil Frixheim durch. Die Kutsche kippte zur Seite. Der 27-jährige Kutscher wurde eingeklemmt und hunderte Meter mitgeschleift. Die Rettungskräfte brachten ihn mit dem Hubschrauber ins Krankenhaus.
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7: Im Studio Mia Hin. Der mutmaßliche Attentäter vom Berliner CSD ist tot. Die Polizei hat ihn am Abend bei einem Einsatz in einer Kleingartenanlage in Spandau erschossen. Er soll die Einsatzkräfte zuvor mit einer Stichwaffe angegriffen haben. Die Ermittler suchen weiter nach möglichen Komplizen und Hintermännern. Die Waldbrände in Spanien und Frankreich breiten sich weiter aus. In Frankreich ist vor allem die Region um Bordeaux gefährdet, wo die Brände zuletzt nur noch 15 Kilometer an den Großraum der Stadt herangerückt sind. In Spanien lodern die Flammen unter anderem im Raum Madrid und Valencia. In der CDU wird die Kritik an Kanzler Merz wegen der verstolperten Regierungsumbildung lauter. Ihm wird unter anderem Kommunikationsversagen vorgeworfen. Hintergrund ist der Umgang mit noch Verkehrsminister Schnieder. Der soll heute von Parlamentsgeschäftsführer Bilger abgelöst werden. Angesichts einer möglichen Entspannung im Irankrieg sind die Ölpreise zum Wochenstart deutlich gesunken, zumindest an den asiatischen Börsen. Händler setzen auf neue Verhandlungen zwischen den USA und dem Iran, nachdem beide Seiten ihre Angriffe vorerst eingestellt haben.
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8: Wetter hat heute Sonne und Wolken im Mix für uns zwischen 21 und maximal 24 Grad und es wird heißer. Morgen so 29, Mittwoch schon um die 35 Grad, also der Sommer ballert wieder.
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2: Guten Morgen. Erst haben wir alle miteinander drüber diskutiert und jetzt soll mal ein Experte seine Meinung sagen. Zurück zum Ex, zurück zu der Ex. Kann es gut gehen? Sollte man das machen aus Sicht von einem Psychologen? Wir

0: Guten Morgen, hier ist Energy und jetzt bekommen wir offiziell die Antwort auf die Frage. Zurück zum Ex, zur Ex, ja oder nein? Ich meine, letzte Woche haben wir an der Stelle ja schon wild mit euch diskutiert, eure Meinungen gehört. Aber was sagen Experten? Ramon Schlembach, der ist Psychologe. Ich weiß, ihr habt jetzt wahrscheinlich solche Ohren. Er sagt auch eher nein und er hat auch Gründe dafür.
1: Wenn irgendeiner sich getrennt hat, egal ob ihr beide, dein Partner oder du, dann gibt es Gründe. Wir haben festgestellt, du stehst überhaupt nicht für die Dinge, die mir wichtig sind. Mir sind bestimmte Dinge wichtig und die kriege ich überhaupt nicht in der Partnerschaft. Was es auch immer ist, es gibt Gründe. Denn wenn das so kleine Gründe wären, dass die dann weg sind, dann hätten die typischerweise nicht zur Trennung geführt.
0: Aber warum ist es denn dann so schwierig, mit Ex-Partnern wieder zusammenzukommen? Und vor allem, wenn man es dann doch irgendwie durchziehen will, wie sorgt man dafür, dass es klappt? Ich habe viele Fragen.
1: Weil diese Personen halt auch nur Menschen sind. Die sind nicht perfekt. Die haben bestimmte Unsicherheiten, Ängste, Herausforderungen, Schwächen. Ja. Ja? Sorgt das dafür, dass wir merken, das geht nicht und trennen uns. So, wenn aber jetzt einer oder im besten Fall beide sich nach der Trennung die Zeit nehmen und entscheiden, ich will meinen Anteil daran auflösen.

0: jetzt an. Guten Morgen.
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0: War ich einkaufen die Tage und dachte mir so, oh geil, eine Kokosnuss, das wär's mal. Wollte ich erst mitnehmen und dann habe ich mir gedacht, verdammt, wie kriege ich denn zur Hölle eine Kokosnuss auf? Muss ich mich dann wirklich da mit Hammer und was weiß ich in so einer Machete hinstellen? Ich krieg's nicht hin. Also habe ich die im Supermarkt gelassen. Aber dann habe ich von dem Lifehack hier gelesen, wenn ihr eine Kokosnuss öffnen wollt, das geht wohl ganz entspannt. Man soll die einfach in eine Schale legen und das Ganze dann ins Gefrierfach stellen, weil dann das Kokoswasser natürlich gefriert und von innen die Schale aufsprengt. Also irgendwann macht ihr dann das Gefrierfach auf und da ist dann so eine geplatzte Kokosnuss und alles ist optimal und ihr müsst da nicht mit Werkzeug und ganz viel Kraft ran. Hier ist Energy, habt einen wunderschönen Morgen.

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10: Nach einem eskalierten Streit in Düsseldorf mit 7 Verletzten hat die Polizei mehrere Männer festgenommen. Bei der Auseinandersetzung am Samstag erlitten mehrere Verletzte Schnittwunden und kamen ins Krankenhaus. 4 Männer wurden festgenommen, weitere sind auf der Flucht. Zu den Hintergründen laufen Ermittlungen. In Rommerskirchen ist ein Mann bei einem Unfall mit seiner Kutsche schwer verletzt worden. Laut Polizei ging das Zugpferd im Ortsteil Frixheim durch. Die Kutsche kippte zur Seite. Der 27-jährige Kutscher wurde eingeklemmt und hunderte Meter mitgeschleift. Die Rettungskräfte brachten ihn mit dem Hubschrauber ins Krankenhaus.
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11: Bisschen Sonne bekommen wir heute auf jeden Fall ab. Dazwischen auch Wolken und die Werte so bei 21 bis 24 Grad. Und wer jetzt sagt, ich will heißer, ich will noch heißer, ja, kommt, beruhigt euch. Morgen schon 29 und am Mittwoch 35 Grad. Also es ballert jetzt richtig schnell nach oben.
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11: Guten Morgen. Montag immer schon so ein harter Tag. Die einen oder anderen sind vielleicht gestern Abend von ihrer Fernbeziehung wieder zurückgefahren und haben ein bisschen Herzschmerz. Leute, fühlt euch gedrückt. Wir ballern die Woche durch und dann seht ihr euch ja wieder. Hier ist Energy, immer die besten neuen Hits. Deswegen auch gleich mit dabei Holly Humberstone und jetzt Kygo. Wunderschönen guten Morgen.

Guten Morgen, das hört man doch gern. Wir leben immer länger. Zumindest leben wir länger als früher. Und mit früher meine ich nicht das Mittelalter. Wartet mal ab. Eine Studie einer Medizinfachzeitschrift hat jetzt rausgefunden, hey, mit einer weltweiten durchschnittlichen Lebenserwartung von 73,8 Jahren leben wir so lange wie noch nie. 1990 zum Beispiel waren es knapp 9 Jahre weniger. So ein bisschen kränker werden wir allerdings auch, muss man auch dazu sagen, aber kann gleichzeitig Entwarnung geben. Das sind nämlich vor allem sogenannte vermeidbare Krankheiten wie Bewegungserkrankungen, wenn man dann zum Beispiel Rücken oder sowas hat. Deswegen immer schön in Bewegung bleiben. Und habt ihr irgendwie andere Good News, dann sagt

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0: Vor allem auch Urlauber schauen momentan immer wieder Richtung Südwesteuropa, denn in Spanien und Frankreich breiten sich Waldbrände weiter aus. Konkret geht es da um beliebte Urlaubsregionen wie im Südwesten Frankreichs rund um Bordeaux. Und Kai Rienecker ist für die ARD vor Ort und berichtet, was da jetzt wirklich oberste Prio hat.
2: Es geht darum, Schlimmeres zu verhindern, vor allen Dingen die Zivilpersonen in Sicherheit zu bringen.
0: Auch in Spanien kämpfen die Einsatzkräfte weiter gegen die Flammen und auch an der italienischen Adriaküste werden aktuell Menschen wegen Bränden in Sicherheit gebracht, evakuiert. Wer also in den Süden reisen will, da Urlaub machen will, sollte sich vor Abfahrt lieber nochmal über die aktuelle Lage am Urlaubsort informieren. Und vorsichtig müssen wir auch sein hier bei uns in der Region. Gerade in Nordrhein-Westfalen die Waldbrandgefahr noch nicht hoch eingeordnet, aber übermorgen sieht es schon mal ganz anders aus. Es wird so viel heißer und im Raum Krefeld zum Beispiel gibt es aktuell schon die Meldung, dass übermorgen die Waldbrandgefahr auf hoch eingeschätzt wird. Deswegen, wir wissen ja, aber ich sag's nochmal, für uns alle, auch für mich, sind wir im Wald irgendwie unterwegs. Wir lassen da kein Glas rumliegen. Wir schnippen nicht irgendwelche Kippen irgendwo aus dem Auto raus oder lassen die beim Spazierengehen einfach fallen. Und dann geht hoffentlich alles gut bei uns. Harry Styles ist jetzt mit dabei. Watermelon Sugar einfach

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4: In Rommerskirchen ist ein Mann bei einem Unfall mit seiner Kutsche schwer verletzt worden. Laut Polizei ging das Zugpferd im Ortsteil Frixheim durch. Die Kutsche kippte zur Seite. Der 27-jährige Kutscher wurde eingeklemmt und hunderte Meter mitgeschleift. Die Rettungskräfte brachten ihn mit dem Hubschrauber ins Krankenhaus. Auf der A448 müssen sich Autofahrer im August auf einige Einschränkungen einstellen. Bei Bochum wird die Autobahn an 2 Wochenenden gesperrt. Erst Mitte des Monats Richtung Dortmund, 2 Wochen später dann Richtung Essen. In dem Abschnitt wird die Fahrbahn ausgebessert. Der Verkehr wird über die A40 und die A43 umgeleitet.
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4: Im Studio Mia Hin. Nach dem Anschlag beim Berliner CSD ist der mutmaßliche Täter tot. Die Polizei hat ihn am Abend in einer Kleingartenanlage im Westen der Stadt erschossen. Zuvor soll der 21-Jährige mit einer Stichwaffe auf die Einsatzkräfte zugelaufen sein. Bei dem Anschlag am Samstag wurde eine Frau getötet. Fast 30 weitere Menschen wurden verletzt. Nach dem Anschlag auf den Berliner CSD fordern CDU-Politiker härtere Gesetze. Bei Anhängern der islamistischen Ideologie dürfe es keinerlei Nachsicht geben, sagte Innenexperte Trom dem Handelsblatt. Es müsse gelten, im Zweifel für die Sicherheit der Bevölkerung. Auf Mallorca haben erneut tausende Menschen gegen Massentourismus demonstriert. Viele Einheimische können sich kaum noch eine Wohnung auf der Ferieninsel leisten. Außerdem beklagen die Demonstranten, dass die Besuchermassen für Staus und Umweltverschmutzung sorgen. Es ist ein historischer Sieg für Radprofi Tadej Pogacar. Der Slowene hat zum mittlerweile 5. Mal die Tour de France gewonnen. Damit gehört Pogacar jetzt zu den Tour-Rekordsiegern. Vor ihm schafften nur 4 Fahrer ebenfalls 5 Gesamtsiege.
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5: Heute noch okay mit 21 bis 24 Grad, ab morgen heiß und dann übermorgen noch heißer, 29, dann 35 Grad. Und kennt ihr diese Menschen, die nicht schwitzen können, die einfach nur rot werden? Darf ich vorstellen, ich bin so ein Mensch. Deshalb wird wieder ein Spaß die nächsten Tage.
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5: Guten Morgen. Für mich gibt's echt nichts Besseres als 2 Stars, die sich zusammentun und dann nochmal zusammen Musik machen. Deswegen gibt's gleich die Kombi ganz neu aus LOL und David Puentes. Hört ihr in einer knappen Viertelstunde jetzt Bebe Rexha dabei mit New Religion. Bei Energy immer die besten neuen Hits.

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0: Let's go. Einen wunderschönen guten Morgen, Energy ist hier.
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0: Habt ihr heute irgendwie ab und an mal ein bisschen Zeit bei der Arbeit? Es ist Montag, der Chef schaut nicht hin und ihr könnt ein bisschen am Handy hängen. Dann schaut mal auf den Insta-Account von David Puentes. Der ist so ein witziger, cooler Typ. Der macht immer mal wieder auch Reels mit seiner Frau zusammen und ich fühle die wirklich. Also die holen einen ganz schön ab. Schaut mal vorbei und er jetzt mit ganz neuer Musik zusammen mit Loi. Also die Kombi, bin schwer gespannt. Golden Summer hört er jetzt bei Energy, immer die besten neuen Hits.

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10: In Rommerskirchen ist ein Mann bei einem Unfall mit seiner Kutsche schwer verletzt worden. Laut Polizei ging das Zugpferd im Ortsteil Frixheim durch. Die Kutsche kippte zur Seite. Der 27-jährige Kutscher wurde eingeklemmt und hunderte Meter mitgeschleift. Die Rettungskräfte brachten ihn mit dem Hubschrauber ins Krankenhaus. Auf der A448 müssen sich Autofahrer im August auf einige Einschränkungen einstellen. Bei Bochum wird die Autobahn an zwei Wochenenden gesperrt. Erst Mitte des Monats Richtung Dortmund, zwei Wochen später dann Richtung Essen. In dem Abschnitt wird die Fahrbahn ausgebessert. Der Verkehr wird über die A40 und die A43 umgeleitet.
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11: Heute nochmal kühlere Temperaturen genießen. Mit kühler meine ich so 21 bis 24 Grad. Morgen schon 29 und dann ab Mittwoch geht's über die 30 raus und weiter nach oben. Also der Sommer sagt jetzt nochmal, Leute, ich bin zurück und gebe Vollgas.
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11: Guten Morgen, es ist Montag. Seid ihr irgendwie in einer Führungsposition? Seid ihr Vorgesetzter, Vorgesetzte? Dann seid mal heute ein bisschen gnädiger, okay? Seid mal nett. Montag ist doch für uns alle schwer. Und vielleicht starten wir so ein bisschen entspannter in die neue Woche. Ein paar Aufgaben können wir ja auch auf morgen schieben, oder? Harry Styles jetzt bei Energy immer die besten neuen Hits.

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0: So wie es aussieht, ist die nächste Hitzewelle unterwegs. Heute ja noch in Ordnung, bis zu 24, morgen 29 Grad und dann geht es so weiter, steigert sich. Und es sind Temperaturen gemeldet, die sind wirklich so, dass man wieder betet, dass man irgendwo hin kann, wo eine Klimaanlage läuft. Für Aachen zum Beispiel, Ende der Woche bis zu 43 Grad gemeldet, da rechnet man wirklich mit Temperaturrekorden. Ich mag Sommer, aber 43 Grad, ich sag's ehrlich, brauche ich jetzt nicht. Warten wir es ab, aber wenn ihr könnt, dann sichert euch schon mal irgendwo so einen Ventilator zumindest. Energy ist hier, gleich der Start in die 10 Hits am Stück.
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1: Wir starten rein in eine neue Woche. Toll, dass ihr mit dabei seid. Hallöchen, ich bin's, Felina. Die 10 Hits am Stück laufen schon bei euch und gehen gleich weiter mit der aktuellen Single von Jack Dean. Gibt's in guten 10 Minuten. Jetzt.

geht's hier für euch bei Energy. Immer die besten neuen Hits mit so einem richtigen Stadtkind. Jack D nämlich, der sagt, er braucht so ein bisschen die Dringlichkeit von Großstädten, ob das nur Los Angeles ist oder London. Und ich finde, ein bisschen klingt der Song auch so, als würde man über eine Skyline gucken. Ist mein Gefühl. Mercy, aktuelle Single von Jack D, jetzt für euch bei Energy. Immer die besten neuen Hits.

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4: In Rommerskirchen ist ein Mann bei einem Unfall mit seiner Kutsche schwer verletzt worden. Laut Polizei ging das Zugpferd im Ortsteil Frixheim durch. Die Kutsche kippte zur Seite. Der 27-jährige Kutscher wurde eingeklemmt und hunderte Meter mitgeschleift. Die Rettungskräfte brachten ihn mit dem Hubschrauber ins Krankenhaus. Auf der A448 müssen sich Autofahrer im August auf einige Einschränkungen einstellen. Bei Bochum wird die Autobahn an zwei Wochenenden gesperrt. Erst Mitte des Monats Richtung Dortmund, zwei Wochen später dann Richtung Essen. In dem Abschnitt wird die Fahrbahn ausgebessert. Der Verkehr wird über die A40 und die A43 umgeleitet.
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4: Im Studio Mia Hin. Der mutmaßliche Attentäter vom Berliner CSD ist tot. Die Polizei hat ihn am Abend bei einem Einsatz in einer Kleingartenanlage in Spandau erschossen. Er soll die Einsatzkräfte zuvor mit einer Stichwaffe angegriffen haben. Die Ermittler suchen weiter nach möglichen Komplizen und Hintermännern. Die Waldbrände in Spanien und Frankreich breiten sich weiter aus. In Frankreich ist vor allem die Region um Bordeaux gefährdet, wo die Brände zuletzt nur noch 15 Kilometer an den Großraum der Stadt herangerückt sind. In Spanien lodern die Flammen unter anderem im Raum Madrid und Valencia. Die Kabinettsumbildung von Kanzler Merz geht weiter. Steffen Bilger soll neuer Bundesverkehrsminister werden. Der CDU-Politiker übernimmt den Posten von Patrick Schnieder. Der hatte gestern angekündigt, Kanzler Merz um seine Entlassung zu bitten. Angesichts einer möglichen Entspannung im Irankrieg sind die Ölpreise zum Wochenstart deutlich gesunken, zumindest an den asiatischen Börsen. Händler setzen auf neue Verhandlungen zwischen den USA und dem Iran, nachdem beide Seiten ihre Angriffe vorerst eingestellt haben.

0: Sag mal, ihr habt doch einen Vogel. Also bald. Auf dem Geldschein. Vielleicht. Ey, ihr habt Energy über die besten neuen Hits mit mir, Felina. Und die Europäische Zentralbank braucht gerade euch und uns, also unsere gemeinsame Hilfe, denn wir sollen gerade online abstimmen, wie die neuen Euroscheine aussehen sollen. Habt ihr vielleicht schon mitbekommen, vielleicht auch mit abgestimmt. Gibt ja verschiedene Entwürfe, unter anderem halt Vogelarten. Aber auch bekannte Gesichter, von Beethoven bis Marie Curie. Aber auch ihr habt schöne Ideen, was auf diese Geldscheine rauf sollte.
1: Ich find's gut, wenn auf den neuen Geldschein irgendwie deutsches Essen abgedruckt ist.
0: Okay.
1: Mein Favorit wäre hier bei Maultaschen.
2: Ich persönlich würde mir sehr wünschen, dass Andreas von Frauentausch seinen Platz auf dem 10-Euro-Schein findet.
3: Ich glaube, wenn ich jemanden auf einen Geldschein drucken müsste oder etwas, dann wäre das mein eigenes Gesicht, damit ich mich selbst jedes Mal ermahne mit einem ernsten Blick, bevor ich anfange, Geld auszugeben.
0: Ja, und dann irgendwie auf dem 50-Euro-Schein schön den erhobenen Zeigefinger und auf dem 100-Euro-Schein einfach nur so, nee, das machen wir nicht. Finde ich gar nicht so schlecht. Schickt mir auch eure Vorschläge gerne bei Insta oder WhatsApp. Und wenn wir uns jetzt nun für die Sachen entscheiden, die schon vorgegeben sind, dann doch wenigstens für die Vögel, oder? Einfach mal jemandem den Vogel zeigen. In nett. Mit Geld wert.
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Wenn ihr einen Traum habt, dann setzt ihr alles daran, den umzusetzen, oder lebt ihr gerne in der Vorstellung, dass das ein Traum bleibt? Also weil die Jungs von Fastboy zum Beispiel wollten immer Musik machen und haben wirklich alles dafür getan. Haben auf Hochzeiten gespielt, haben Straßenmusik gemacht, ja. Und mittlerweile läuft das richtig gut für sie, weltweit erfolgreich und auch bei uns hier im Radio. Fastboy mit Beautiful Life bei Energy, immer die besten neuen Hits.

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1: DJ, der einfach unfassbar gute Musik produziert und ein Sänger mit einer unvergleichlich schönen Stimme. Genau das ist das Erfolgsgeheimnis für den Montagvormittag in euren 10 Hits am Stück. Habe ich hier gleich, nämlich DJ Licious zusammen mit Milo und jetzt Kygo zusammen mit Kalin. Gutes Konzept.
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Ein Belgier in L.A., der richtig gute Mucke macht, den habe ich jetzt hier für euch bei Energy. Immer die besten neuen Hits mit mir, Felina. Toll, dass ihr dabei seid. Ganz genau das ist nämlich Milo. Er sagt, zu Hause in Belgien wäre ihm alles zu einfach und zu bequem. Los Angeles fordert ihn heraus. Und deswegen entstehen großartige Hits, wie zum Beispiel Forever Young hier zusammen mit DJ Licious.

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14: In Rommerskirchen ist ein Mann bei einem Unfall mit seiner Kutsche schwer verletzt worden. Laut Polizei ging das Zugpferd im Ortsteil Frixheim durch. Die Kutsche kippte zur Seite. Der 27-jährige Kutscher wurde eingeklemmt und hunderte Meter mitgeschleift. Die Rettungskräfte brachten ihn mit dem Hubschrauber ins Krankenhaus. Auf der A448 müssen sich Autofahrer im August auf einige Einschränkungen einstellen. Bei Bochum wird die Autobahn an zwei Wochenenden gesperrt. Erst Mitte des Monats Richtung Dortmund, zwei Wochen später dann Richtung Essen. In dem Abschnitt wird die Fahrbahn ausgebessert. Der Verkehr wird über die A40 und die A43 umgeleitet.
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14: Im Studio Mia Hin. Nach dem Anschlag auf den Berliner CSD fordern CDU-Politiker härtere Gesetze. Bei Anhängern der islamistischen Ideologie dürfe es keinerlei Nachsicht geben, sagte Innenexperte Trom dem Handelsblatt. Es müsse gelten, im Zweifel für die Sicherheit der Bevölkerung. In der CDU wird die Kritik an Kanzler Merz wegen der verstolperten Regierungsumbildung lauter. Ihm wird unter anderem Kommunikationsversagen vorgeworfen. Hintergrund ist der Umgang mit noch Verkehrsminister Schnieder. Der soll heute von Parlamentsgeschäftsführer Bilger abgelöst werden. Die Brände in Frankreich und Spanien scheinen sich erstmal nicht zu verschlimmern. Die Lage sei stabil, heißt es von den französischen Behörden. Hunderttausende mussten bereits in Sicherheit gebracht werden. In Spanien soll unter anderem ein evakuiertes Seniorenheim westlich von Madrid wiedereröffnen. Für Venedig hat sich die Eintrittsgebühr dieses Jahr wieder gelohnt. 5 Millionen Euro kamen zusammen. Die Stadt verlangt von April bis Juli von Tagestouristen an Wochenenden und Feiertagen Eintritt. Das soll den Massentourismus etwas bremsen.
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0: ihr Gassi geht mit einem Hund, ne? Was nehmt ihr da alles mit? Ja, also na klar, die logische Antwort: Halsband und Leine. Okay, das brauchen wir. Dann brauchen manche vielleicht mal einen Maulkorb oder die nehmen noch ein Spielzeug mit. Und natürlich diese obligatorische Plastiktüte, ne, wenn da hinten was rauskommt, dass ihr das auch wegräumen könnt. Aber, in der Schweiz, in einer Stadt, gilt jetzt eine neue Regel. Da nehmt ihr zukünftig auch eine Wasserflasche mit. Und zwar nicht, falls Hundi Durst bekommt, sondern falls Hundi mal pullern muss, dass ihr das nämlich nochmal wegspülen könnt. Denn diese Stadt sagt, bei uns müffelt's zu dolle im Sommer in der Altstadt. Das riecht hier nach Pipi. Das muss weggespült werden. Und deswegen gilt da auch echt eine heftige Strafe. Also erstmal gibt's kurz Schonfrist, aber dann, sobald ihr erwischt werdet und das nicht wegmacht, kostet es einfach 107 Euro. Finde ich eine Ansage. Ganz schön dolle. Möchte an der Stelle aber auch noch mal ein bisschen in Frage stellen. Also gut, Hundepipi, klar, kann riechen, aber so viel ist das ja nicht, ne? Also wenn das so in der Stadt mal doller riecht irgendwo, dann schon, weil da jemand hingepinkelt hat, aber halt nicht ein Hund, sondern im Normalfall eigentlich ein erwachsener Mann. Also meine Erfahrung. Aber vielleicht können diese Wildpinkler jetzt auch einfach immer eine Wasserflasche mit rausnehmen und es wegspülen, hm?
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Song habe ich das ganze Wochenende gesungen. Einfach, weil der so schön ist, auch einmal so richtig laut im Auto gehört und umso schöner, dass ich ihn direkt auch euch hier zeigen kann in den Szenen jetzt am Stück. Robin mit Dancing on My Own, die hat ja jetzt gerade zuletzt erst wieder 7 Jahre gar keine Musik rausgebracht. Jetzt ist sie gerade wieder zurück und auch auf Tour, neues Album ist da, also alle Robin-Fans können ganz happy sein. Hier ist sie mit ihrer Erfolgssingle Dancing on My Own bei Energy.

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1: Montagmittag, schön, dass ihr mit dabei seid. Die letzte Juliwoche ist angebrochen und die machen wir uns extra hübsch. Natürlich mit den 10 Hits am Stück. Da habe ich gleich für euch die aktuelle Single von The Bowser in guten 10 Minuten. Jetzt Shakira und Burner Boy und ich bin's, Felina. Hi.
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Ein Trio aus Norwegen, das einfach unfassbar gute elektronische Tanzmusik macht. EDM, um es mal in cool und abgekürzt zu sagen. Und die haben diesen Sommer für sich schon zum Sommer, der in die Geschichtsbücher eingeht, erklärt, weil sie einfach diesen Hit hier rausgehauen hat. Und das ist ja wirklich so ein Ohrwurm. Magnetic, super erfolgreiches Ding. Jetzt für euch bei Energy immer die besten.

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7: In Langenfeld haben Unbekannte vergangene Nacht Räume im Rathaus verwüstet. Betroffen ist die Zulassungsstelle des Kreises Mettmann, die erstmal geschlossen bleibt. Der Betrieb soll im Laufe der Woche wieder starten. Bis dahin kann man auf die Zulassungsstelle in Mettmann ausweichen. Die Polizei hat die Ermittlungen aufgenommen. Die anhaltende Trockenheit lässt die Waldbrandgefahr in NRW weiter steigen. Besonders hoch ist sie aktuell rund um Aachen, Geilenkirchen, Weilerswist und Königswinter, heißt es vom Deutschen Wetterdienst. Die Behörden rufen deshalb zur Vorsicht auf. Im Wald gilt Rauchverbot. Offenes Feuer ist tabu.
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7: Im Studio Mia Hin. Nach dem Anschlag auf den Berliner CSD wird über härtere Gesetze diskutiert. Gefordert wird unter anderem, dass Gefährder nicht mehr nach Jugendstrafrecht verurteilt werden sollen. Der 21-jährige mutmaßliche Täter war wegen einer Besonderheit im Jugendstrafrecht trotz Verurteilung auf freiem Fuß. Die Brände in Frankreich und Spanien scheinen sich erstmal nicht zu verschlimmern. Die Lage sei stabil, heißt es von den französischen Behörden. Hunderttausende mussten in Sicherheit gebracht werden. In Spanien soll unter anderem ein evakuiertes Seniorenheim westlich von Madrid wiedereröffnen. Auf Mallorca haben erneut tausende Menschen gegen Massentourismus demonstriert. Viele Einheimische können sich kaum noch eine Wohnung auf der Ferieninsel leisten. Außerdem beklagen die Demonstranten, dass die Besuchermassen für Staus und Umweltverschmutzung sorgen. Nachdem es jetzt 3 Nächte in Folge keine neuen Angriffe im Irankrieg gegeben hat, fallen die Ölpreise. Zuletzt hatten sie die 100-Dollar-Marke geknackt, nachdem sich die US-Armee und der Iran 2 Wochen lang immer wieder gegenseitig angegriffen hatten.

Live Goal, einmal nochmal neue Destiny's Child Musik zum allerersten Mal hören. Das gibt's für euch. Überlegt mal, sowas hier nochmal zum ersten Mal hören.

0: von Beyoncé hat aber gerade gesagt, das wird passieren. Deswegen Energy Star Check heute mit den drei Mädels von Destiny's Child und mit Beyoncés Papa. Denn der war ja auch Manager damals oder ist es auch immer noch. Und er hat gesagt, es wird exklusive, unveröffentlichte Musik von Destiny's Child geben. Denn die feiern 30. Jubiläum und da sind einfach auch Songs unter anderem mit Missy Elliott mit dabei. Ist das der Oberhammer? Ich flippe ja komplett aus. 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

Country-Star Bruno Mars ist ja gerade auf seiner The Romantic-Welttournee gewesen, war unter anderem auch in Amsterdam und das fand ich sehr niedlich. Er ist da einfach mit dem Fahrrad auf die Bühne gefahren, war noch so vorne Tulpen dran und sein Kollege Anderson Park, den er ja auch mit auf Tour hatte, der hatte so diese Holzpantoffeln an, diese Klompen. Ist das lustig? Bruno Mars jetzt für euch On My Soul bei Energy, immer die besten neuen Hits.

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1: Radio Number One. 13 Uhr montags Mittagspausenzeit. Gut, dass ihr dabei seid. 10 jetzt am Stück laufen dazu natürlich ganz zuverlässig hier. Gleich habe ich für euch aktuelle Single von Aussies. In guten 10 Minuten jetzt Alex Warren und ich bin Svelina. Hi.
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Mädchen, kleiner Reminder, dass Pause machen sich nicht verdient werden muss. Also ihr dürft euch kurz erholen, ja? Nur mal als kleine Erinnerung in den Arbeitstag rein. Ihr müsst nicht erst eine Aufgabe fertig haben, bevor ihr zum Beispiel mal Pipi gehen dürft. Das ist ja meine Art und Weise, mich zu belohnen. Oder ihr jetzt in die Mittagspause verschwinden dürft. Das könnt ihr alles danach auch noch fertig machen. Ausdies jetzt für euch, The Art of Letting Go. Ja, einfach mal gehen lassen, ein paar Sachen bei Energy und die besten neuen Hits.

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4: Der Waldbrand in Dortmund-Landstrup ist gelöscht. Das Feuer war am Samstag ausgebrochen. Die Löscharbeiten gestalteten sich allerdings schwierig, weil es insgesamt 25 Brandherde gab. Verletzt wurde niemand. Die Polizei geht von Brandstiftung aus. Auf der A52 bei Schwalmtal hat die Feuerwehr 2 Menschen aus ihren Autos befreit. Die beiden Wagen waren vorher zusammengestoßen. 2 Rettungshubschrauber landeten auf der Autobahn und flogen die Schwerverletzten ins Krankenhaus.

0: aus. Die Autobahn war für rund 2 Stunden gesperrt.
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0: Im Studio Mia Hin. Nach dem Anschlag auf den Berliner CSD fordern CDU-Politiker härtere Gesetze. Bei Anhängern der islamistischen Ideologie dürfe es keinerlei Nachsicht geben, sagte Innenexperte Trom dem Handelsblatt. Es müsse gelten, im Zweifel für die Sicherheit der Bevölkerung. In der CDU wird die Kritik an Kanzler Merz wegen der verstolperten Regierungsumbildung lauter. Ihm wird unter anderem Kommunikationsversagen vorgeworfen. Hintergrund ist der Umgang mit noch Verkehrsminister Schnieder. Der soll heute von Parlamentsgeschäftsführer Bilger abgelöst werden. Italien und Portugal ist gemeinsam ein Riesenschlag gegen die Drogenmafia gelungen. Zusammen haben Polizisten aus beiden Ländern ein Schnellboot mit mehr als 2,5 Tonnen Kokain auf dem Atlantik gestoppt. Der Straßenverkaufswert der Drogen liegt bei 500 Millionen Euro. Der in der ganzen Welt bekannte Leichenpräparator Günther von Hagens ist tot. Der 31-Jährige starb am Freitag, wie seine Familie mitteilte. Mit der von ihm entwickelten Konservierungstechnik zeigte er die Anatomie von menschlichen Körpern mithilfe echter Leichen.
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0: kleines bisschen Juli haben wir noch und der August, der wird richtig aufregend. Am Nachthimmel, ja, da hat das Universum eine Menge für uns vorbereitet, was wir beobachten können vom Planeten Erde aus. Es wird sehr, sehr schön. Deswegen sage ich herzlich willkommen zu Felinas fulminanten Weltraum-Update für August. Schon mal rechtzeitig eintragen, nicht, dass es dann wieder heißt, oh nee, da bin ich schon verabredet. Also, als erstes, nach wahrscheinlich das, ja, nicht ganz so aufregendste, aber falls ihr am 3. August mal in den Nachthimmel guckt, dann checkt mal Richtung Mond. Direkt daneben steht zur Abwechslung mal der Saturn. Das ist selten, dass die so nah beieinander sind. Dann, wichtigster Tag, den tragt ihr euch auf jeden Fall ein. 12. August haben wir zum einen Sternschnuppenhöhepunkt der Perseiden. Dann gibt es da eine Planetenparade. Das heißt, 6 Planeten sind in einer Reihe, könnt ihr angucken. Und abends gegen 19 Uhr gibt es eine partielle Sonnenfinsternis. Aber halt partiell nicht nur ein bisschen, sondern so 85-90%. Das ist schon heftig, das ist schon geil. Da gucken wir natürlich wieder nur mit Schutzbrille rein, ne? Denken wir dran. Und dann, falls ihr sagt, nee, ist mir alles zu weit weg, wenn ich das von so weit weg angucke, erkenne ich gar nichts. Am 30. August startet ein neues Weltraumteleskop der NASA, und zwar das Nancy Grace Roman Weltraumteleskop. Und damit kriegen wir dann ganz klare, scharfe Bilder. Da müsst ihr dann nicht mehr in den Nachthimmel gucken, sondern einfach wieder auf irgendeinen Bildschirm. 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

kriege ich aber eine Gänsehaut hier bei dem Intro. Wow, wow, wow. Energies an bei euch mit Maroon 5, She Will Be Loved. Und Maroon 5, das ist ja hier einer ihrer ersten großen Hits gewesen, sind aber auch immer noch auf Tour, gerade wieder erst neue Termine veröffentlicht in Nordamerika, Europa, Asien, Lateinamerika. Hier sind sie für euch bei Energy.

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1: Energy. 14 Uhr, ab mit uns rein in den letzten Juli-Montagnachmittag des Jahres. Ja, sehr spezifisch. Singles am Stück sind an. Und dann geht's gleich weiter für euch mit der aktuellen Single von den Backstreet Boys. Jetzt Leonie und Callum Scott und ich bin Felina.
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Backstreet's back, alright. Also, die sind wirklich zurück, die Jungs. Backstreet Boys haben einfach neue Musik veröffentlicht. Habe ich jetzt hier für euch bei Energy immer die besten neuen Hits. Bottle Up, kann ich gar nicht glauben, dass ich nochmal neue Musik von den Backstreet Boys anmoderieren darf. Sind ja jetzt auch gerade auf Tour, gibt sogar 13 Deutschlandkonzerte, alle 13 davon in Düsseldorf. Naja, gut, also da ist nicht viel Auswahl an der Stelle. Jetzt für euch bei Energy immer die besten neuen Hits, die Backstreet Boys. 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
7: Der Waldbrand in Dortmund-Landstrup ist gelöscht. Das Feuer war am Samstag ausgebrochen. Die Löscharbeiten gestalteten sich schwierig, weil es insgesamt 25 Brandherde gab. Verletzt wurde niemand. Die Polizei geht von Brandstiftung aus. Auf der A48 müssen sich Autofahrer im August auf einige Einschränkungen einstellen. Bei Bochum wird die Autobahn an 2 Wochenenden gesperrt. Erst Mitte des Monats Richtung Dortmund, 2 Wochen später dann Richtung Essen. In dem Abschnitt wird die Fahrbahn ausgebessert. Der Verkehr wird über die A40 und die A43 umgeleitet.
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7: Im Studio Gisa Weber. Nach dem Anschlag auf den Berliner CSD fordern CDU-Politiker härtere Gesetze. Bei Anhängern der islamistischen Ideologie dürfe es keinerlei Nachsicht geben, sagte Innenexperte Trom dem Handelsblatt. Es müsse gelten, im Zweifel für die Sicherheit der Bevölkerung. Jetzt ist es offiziell, Steffen Bilger wird neuer Verkehrsminister. Er löst Patrick Schnieder ab. Der Vorgang hatte für Kritik an Kanzler Merz gesorgt, weil er Schnieder, das schon letzte Woche gesagt hatte, ihm dann aber sein Wunschnachfolger abgesprungen war. Außerdem wird Franziska Hoppermann neue Generalsekretärin der CDU. Bei den Waldbränden in Südeuropa können die Feuerwehrleute erste Erfolge verzeichnen. Einige der in Spanien in Sicherheit gebrachten Menschen können heute zurück, heißt es von einem Regierungsvertreter. Im Südwesten Frankreichs ist die Lage stabil. Hunderttausende mussten dort ihre Häuser und Wohnungen verlassen. Seine Körperweltenausstellungen kennt die ganze Welt. Nun ist der berühmte Leichenpräparator Gunther von Hagens tot. Der 81-Jährige starb am Freitag, wie seine Familie mitteilte. Mit der von ihm entwickelten Konservierungstechnik zeigte er die Anatomie von menschlichen Körpern an echten Leichen.
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0: Einen wunderschönen Dienstagnachmittag für alle Marvel-Fans. Es gibt News, es gibt noch mehr Marvel-Filme in Zukunft, haben wir jetzt am Wochenende erfahren. Und Annika aus den Energy News bei Energy am Morgen hat alle Infos für uns.
1: Yes, und zwar hat es auf der Comic-Con in San Diego, wurde es dann endlich verkündigt, den neuen Ghost Rider-Film wird es geben, in der Hauptrolle Ryan Gosling.
0: Wow.
1: Das war jetzt keine so große Überraschung mehr, aber mehr genauere Fakten wusste man dazu noch nicht.
0: Mhm.
1: Bisschen Geduld braucht es allerdings noch, soll nämlich erst 2028 in die Kinos kommen.
0: Ach Gott.
1: Aber wem das zu lange geht und wer großer Fan vom Marvel-Universum ist, haben wir natürlich gute Nachrichten. Ihr könnt einfach ins Kino gehen ab Mittwoch. Da kommt nämlich der neue Spider-Man-Film mit Tom Holland.
0: Und Zendaya.
1: Und Zendaya, nicht zu vergessen.
0: Und ich bin sehr aufgeregt, denn was habe ich erfahren? Ich bin ja eine Klatsch- und Gossip-Tante hoch 10.
1: Hau raus.
0: Also Zendaya hat natürlich wieder abgeliefert mit ihren Klamotten bei dieser ganzen Premierentour.
1: Ja,
0: und hatte überall schwarz an.
1: Ja.
0: In Klammern, die Farbe der Trauer. Außer zum Beispiel in China.
1: Aha.
0: Da ist ja die Farbe der Trauer weiß und hat sie weiß getragen.
1: Oh, wow. Und dann lernt man immer noch was Neues hier. Das ist ja der Wahnsinn.
0: Was
1: wusste ich nicht.
0: Aufregend.
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großer Sportfan und auch selber Sportler ist Ray Dalton. Der Typ spielt richtig gerne Tennis, war unter anderem ja auch sogar Tennislehrer. Hat jetzt bei der Fußball-WM der Herren auch richtig dolle mitgefiebert, sich kaum konzentrieren können im Studio. Aber zum Glück macht er trotzdem auch unfassbar gute Musik. Unglaubliche Stimme. Ray Dalton, Go That High. Jetzt für euch bei Energy immer die besten neuen Hits.

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1: Hallihallöchen, wir starten mal rein in den ersten Nachmittag der Woche. Ich bin's, Vivi. Gleich habe ich für euch einen neuen Track von Somber. My Body Isn't Ready. Ja, meiner heute auch nicht. Jetzt geht's erstmal weiter mit Juste. Turn the lights off.
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Weiter geht's hier auf Energy für euch mit einem sehr talentierten jungen Mann, der gerade mal 16 Jahre alt war, als er diesen Track hier rausgebracht hat. Carolina. Die Rede ist von Somber. Caroline ist damals komplett durch die Decke gegangen auf TikTok, aber ich würde sagen, seinen großen Radiodurchbruch, den hatte er mit diesem Song hier. Absoluten Lieblingssongs mittlerweile, Homewrecker. Und jetzt gibt's einen ganz neuen Track von ihm und zwar heißt der My Body Isn't Ready. Und den hört ihr natürlich hier. Immer die besten neuen Hits für euch.

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9: Die anhaltende Trockenheit lässt die Waldbrandgefahr in NRW weiter steigen. Besonders hoch ist sie aktuell rund um Aachen, Geilenkirchen, Weilerswist und Königswinter, heißt es vom Deutschen Wetterdienst. Die Behörden rufen deshalb zur Vorsicht auf. Im Wald gilt Rauchverbot, offenes Feuer ist tabu. Auf der A52 bei Schwalmtal hat die Feuerwehr zwei Menschen aus ihren Autos befreit. Die beiden Wagen waren vorher zusammengestoßen. Zwei Rettungshubschrauber landeten auf der Autobahn und flogen die Schwerverletzten ins Krankenhaus. Die Autobahn war für rund 2 Stunden gesperrt.
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9: Im Studio Gisa Weber. Nach dem Anschlag auf den Berliner CSD wird über härtere Gesetze diskutiert. Gefordert wird unter anderem, dass Gefährder nicht mehr nach Jugendstrafrecht verurteilt werden sollen. Der 21-jährige mutmaßliche Täter war wegen einer Besonderheit im Jugendstrafrecht trotz Verurteilung auf freiem Fuß. Die Hängepartie beim Posten des Verkehrsministers ist vorbei. Steffen Bilger übernimmt das Amt von Patrick Schnieder, wie Kanzler Merz mitgeteilt hat. Außerdem wird Franziska Hoppermann neue Generalsekretärin für Carsten Linnemann, der ins Gesundheitsministerium wechselt. Die Brände in Frankreich und Spanien scheinen sich erst einmal nicht zu verschlimmern. Die Lage sei stabil, heißt es von den französischen Behörden. Hunderttausende mussten in Sicherheit gebracht werden. In Spanien soll unter anderem ein evakuiertes Seniorenheim westlich von Madrid wieder eröffnen. Italien und Portugal ist ein Riesenschlag gegen die Drogenmafia gelungen. Zusammen haben Polizisten aus beiden Ländern ein Schnellboot mit mehr als 2,5 Tonnen Kokain auf dem Atlantik gestoppt. Der Straßenverkaufswert der Drogen liegt bei 500 Millionen Euro.
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Beyoncés Vater hat uns allen ein Riesengeschenk gemacht. Energies an, immer die besten neuen Hits mit mir, Vivi. Ja, der ist ja Manager gewesen, damals von Destiny's Child, wo ja seine Tochter Beyoncé auch Mitglied war. Und es wird wohl, so sagt er, exklusive und unveröffentlichte Musik von Destiny's Child geben in naher Zukunft. Und wir erinnern uns erstmal kurz zurück, was für krasse Banger die eigentlich hatten.

0: toll. Toll. Und wenn diese unveröffentlichten Songs nur halb so gut sind, da freue ich mich ja doch schon richtig drauf. Solange das passiert, solange diese Songs veröffentlicht werden, müssen wir uns noch ein bisschen gedulden und hören einfach Destiny's Childs alte Banger natürlich in unserem Energy 2000er Hits Stream. Den findet ihr for free bei uns in der Energy App.
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1: Es ist 16 Uhr, ihr hört Energy mit mir, Vivi. Und Leute, in ein paar Minütchen, da könnt ihr euch schon mal drauf freuen, habe ich Newcomer für euch, und zwar Jack Dean. Und ich feier seine Single extrem. Sie heißt Mercy, gibt's wie gesagt gleich. Jetzt macht den Anfang erstmal Taylor Swift.

Inatis an bei euch, jetzt mit Jack Dean, ein sehr aufstrebender junger Künstler aus England. Und ich finde, der reiht sich sehr gut ein in diese Indie-Pop-Welt, die ja gerade extrem angesagt ist. Somber zum Beispiel oder auch Temper City, ne, ist alles so derselbe Vibe und ich liebe das. Also ich bin absoluter Fan, auch von seinem neuesten Track. Er heißt Mercy und den hört ihr jetzt. Immer die besten neuen Hits.

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9: In einem Hotel in Rees ist ein 35-jähriger Mann tot in seinem Zimmer gefunden worden. Die Polizei

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2: In einem Hotel in Rees ist ein 35-jähriger Mann tot in seinem Zimmer gefunden worden. Die Polizei geht von einer Gewalttat aus und hat eine Mordkommission eingeschaltet. Der tote Mann aus den Niederlanden wurde am Samstag eingecheckt und wurde gestern von Hotelmitarbeitern entdeckt. Der Waldbrand in Dortmund-Landstrup ist gelöscht. Das Feuer war am Samstag ausgebrochen. Die Löscharbeiten gestalteten sich schwierig, weil es insgesamt 25 Brandherde gab. Verletzt wurde niemand. Die Polizei geht von Brandstiftung aus.
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2: Im Studio Gisa Weber. Wie soll der Staat mit islamistischen Gefährdern umgehen? Die Frage wird nach dem Anschlag auf den CSD in Berlin immer lauter gestellt. Der mutmaßliche Täter war trotz einer Verurteilung wegen Terrorvorbereitung auf freiem Fuß. Der 21-Jährige wurde nach Jugendstrafrecht verurteilt und kam deswegen mit Bewährung davon. Jetzt ist es offiziell, Steffen Bilger wird neuer Verkehrsminister. Er löst Patrick Schnieder ab. Der Vorgang hatte für Kritik an Kanzler Merz gesorgt, weil er Schnieder, das schon letzte Woche gesagt hatte, ihm dann aber sein Wunschnachfolger abgesprungen war. Außerdem wird Franziska Hoppermann neue Generalsekretärin der CDU. Bei den Waldbränden im Südwesten Frankreichs bekommen die Einsatzkräfte Unterstützung aus Deutschland. Das Verteidigungsministerium hat 2 Bundeswehrhubschrauber mit Löschmaterial losgeschickt. Hunderttausende Menschen mussten rund um Bordeaux in Sicherheit gebracht werden. Auch in Spanien wüten heftige Brände. Der Porsche-Vorstand hat sich mit dem Betriebsrat geeinigt. Die beiden Standorte im Raum Stuttgart werden bis 2035 gesichert. Dafür investiert der Konzern auch über 2 Milliarden Euro. Gleichzeitig sollen bis dahin aber auch 5.000 weitere Stellen sozialverträglich abgebaut werden.
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0: Seit ein paar Tagen dreht sich alles, also noch mehr als eh schon, um Money, Money, Money. Denn die Europäische Zentralbank braucht eure Hilfe. Energies an, immer die besten neuen Hits mit mir, Vivi. Man kann jetzt nämlich online abstimmen, wie die neuen Euroscheine aussehen sollen. Da gibt es so ein paar verschiedene Entwürfe. Ganz viel mit Vogel wird da gearbeitet, also mit Vögeln. Und ich check nicht so ganz, wo das auf einmal herkommt, ob Europa so bekannt ist für seine Vogelvielfalt. Naja, auf jeden Fall kann man aber auch aussuchen, zum Beispiel bekannte Gesichter von Beethoven bis Marie Curie, alles dabei. Schön und gut, aber wir wollen natürlich von euch wissen, was wollt ihr auf diesen Scheinen sehen?
1: Ich finde, Angela Merkel gehört auf jeden Fall auf so einen Geldschein, weil sie ist einfach unsere Mutti und wer hätte es verdient, wenn nicht sie?
2: Ich glaube, ich finde Bauwerke ganz cool, aber nicht so der Gegenwart, sondern vielleicht eher der Vergangenheit, um vielleicht einfach auch ein Bild zu haben von auch zerstörten oder nicht mehr existenten Bauwerken.
3: Ich würde gerne Ikimel auf den neuen Geldschein sehen. Gerne auch mindestens auf dem 50er, wenn nicht sogar auf dem 100er.
0: Ja, Mann, packt Mama Iki auf den Geldschein und Mama Angie auch noch und dann sind wir doch alle happy. 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
1: Ach Leute, da ist er doch, der erste Feierabend der Woche. Wir haben 17 Uhr und gleich geht's hier weiter für euch mit Milo zusammen mit DJ Licious und Forever Young. Jetzt habe ich Teddy Swims am Start und ich bin's Vivi. Hi.

und das ist es halt mit dem Wetter, ne? Du kannst nichts planen. Entweder hast du 20 Grad und strömenden Regen oder halt 40 Grad und die Sonne brennt dir die Haare vom Kopf. Aber Milo hat sich da nicht unterkriegen lassen. Der ist letzte Woche aufgetreten im strömenden Regen und ich glaube, seine positive Energie hat dann die Sonne doch nochmal hervorgeholt. Milo mit Forever Young hört jetzt immer die besten neuen Hits hier auf Energy.

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9: Die anhaltende Trockenheit lässt die Waldbrandgefahr in NRW weiter steigen. Besonders hoch ist sie aktuell rund um Aachen, Geilenkirchen, Weilerswist und Königswinter, heißt es vom Deutschen Wetterdienst. Die Behörden rufen deshalb zur Vorsicht auf. Im Wald gilt Rauchverbot, offenes Feuer ist tabu. In Marienmünster hat die Polizei in einem alten Fachwerkhaus eine Cannabisplantage mit rund 500 Pflanzen entdeckt. Ein 40-jähriger Verdächtiger versteckte sich im Keller, konnte aber festgenommen werden. Mittlerweile sitzt er in U-Haft. Die Pflanzen wurden beschlagnahmt. Die weiteren Ermittlungen laufen.
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9: Im Studio Gisa Weber. Kanzler Merz fordert nach dem Anschlag auf den Berliner CSD eine lückenlose Aufklärung. Wie kann es sein, dass ein als Gefährder eingestufter Mann sich unbehelligt dem CSD nähern kann, sagte Merz in Berlin. Der mutmaßliche Täter bekam als Gefährder zuvor nach Jugendstrafrecht nur eine Bewährungsstrafe. Die Hängepartie beim Posten des Verkehrsministers ist vorbei. Steffen Bilger übernimmt das Amt von Patrick Schnieder, wie Kanzler Merz mitgeteilt hat. Außerdem wird Franziska Hoppermann neue Generalsekretärin für Carsten Linnemann, der ins Gesundheitsministerium wechselt. Bei den Waldbränden in Südeuropa können die Feuerwehrleute erste Erfolge verzeichnen. Einige der in Spanien in Sicherheit gebrachten Menschen können heute zurück, heißt es von einem Regierungsvertreter. Im Südwesten Frankreichs ist die Lage stabil. Hunderttausende mussten dort ihre Häuser und Wohnungen verlassen. Bei Porsche werden in den nächsten Jahren 5000 weitere Stellen abgebaut. Allerdings sozialverträglich, ohne betriebsbedingte Kündigung. Darauf haben sich Vorstand und Betriebsrat geeinigt. Gleichzeitig gibt es im Management Einschnitte beim Gehalt. Das soll die Standorte im Raum Stuttgart sichern.
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0: Bald müssen HundehalterInnen nicht mehr nur das große Geschäft wegmachen, sondern auch das kleine, sonst gibt es eine ordentliche Strafe. Energy's an, immer die besten neuen Hits mit mir, Vivi. Also zumindest bei unseren Nachbarn in der Schweiz. Das war heute Thema in den News bei Energy am Morgen. Ab August muss dort nämlich auch das kleine Geschäft von Hunden mit Wasser nachgespült werden. Und wer das nicht macht, der muss umgerechnet einfach mal 107 Euro Strafe zahlen. Ich habe ja mal die Kommis da durchgelesen, weil natürlich ich als Hundebesitzerin habe mich ja erstmal aufgeregt und dachte so, oh, und da geht's jetzt schon los und bla bla bla. Aber in den Kommis waren die Leute eher pro. Also die fanden das gut. Und jetzt frage ich euch, findet ihr das übertrieben oder richtig sinnvoll? Schickt mir eure Meinung gerne mal per WhatsApp, auch gerne als Sprachnachricht an die 030 26 123 45 und dann werten wir das Ganze nochmal aus.
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1: Ihr hört Energy mit mir, Vivi, und gleich habe ich für euch die fantastische Gracie Abrams mit ihrem neuesten Track Hit the Wall. Jetzt aber erstmal noch ein bisschen WM-Stimmung, auch wenn sie schon länger vorbei ist. Shakira zusammen mit Burna Boy und Die Die.
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Kennen wir, glaube ich, alle das Gefühl, dass wir einfach an unsere Grenzen stoßen und nicht mehr so richtig wissen, wie es weitergehen soll. Gracie Abrams hat genau das gefühlt, als sie diesen Song hier geschrieben hat. Und für sie geht's weiter durch die Wand. Hit the Wall von Gracie Abrams. Hört ihr jetzt immer die besten neuen Hits hier auf Energy.

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10: Im Duisburger Zoo sind drei Tierschützer während einer Delfinshow ins Becken gesprungen. Der Zoo hat die Show daraufhin gestern abgebrochen und das Delfinarium mit rund 1200 Zuschauern geräumt. Gegen die drei Aktivisten wird jetzt wegen Hausfriedensbruch ermittelt. In Langenfeld haben Unbekannte vergangene Nacht Räume im Rathaus verwüstet. Betroffen ist die Zulassungsstelle des Kreises Mettmann, die erst einmal geschlossen bleibt. Der Betrieb soll im Laufe der Woche wieder starten. Bis dahin kann man auf die Zulassungsstelle in Mettmann ausweichen. Die Polizei hat die Ermittlungen aufgenommen.
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10: Im Studio Gisa Weber. Wie soll der Staat mit islamistischen Gefährdern umgehen? Die Frage wird nach dem Anschlag auf den CSD in Berlin immer lauter gestellt. Der mutmaßliche Täter war trotz einer Verurteilung wegen Terrorvorbereitung auf freiem Fuß. Der 21-Jährige wurde nach Jugendstrafrecht verurteilt und kam deswegen mit Bewährung davon. Jetzt ist es offiziell, Steffen Bilger wird neuer Verkehrsminister. Er löst Patrick Schnieder ab. Der Vorgang hatte für Kritik an Kanzler Merz gesorgt, weil er Schnieder das schon letzte Woche gesagt hatte, ihm dann aber sein Wunschnachfolger abgesprungen war. Außerdem wird Franziska Hoppermann neue Generalsekretärin der CDU. Die Brände in Frankreich und Spanien scheinen sich erst einmal nicht zu verschlimmern. Die Lage sei stabil, heißt es von den französischen Behörden. Hunderttausende mussten in Sicherheit gebracht werden. In Spanien soll unter anderem ein evakuiertes Seniorenheim westlich von Madrid

0: Es gibt viele Dinge, die den Deutschen schlechte Laune bereiten, aber eins ganz oben ist auf jeden Fall die Tankrechnung. Energy ist an, immer die besten neuen Hits mit mir, Vivi. Ja, Leute, ihr werdet es mitbekommen haben, sobald ihr Auto fahrt, die Benzinpreise sind so hoch wie gefühlt noch nie. 2,10 Euro kostet gerade ein Liter. Das ist wirklich insane. Mein Kollege Armani ist bei mir. Armani, ich weiß noch, als ich Führerschein gemacht habe, vor 1 Million Jahren ungefähr, da habe ich, glaube ich, noch nicht mal 1 Euro gezahlt für ein Liter Benzin, wenn ich mich richtig erinnere. Ist wirklich wild, was passiert.
1: Keine guten Zeiten, was das angeht.
0: Nee, überhaupt nicht. Aber das Ding ist, es könnte wesentlich schlimmer sein, wenn wir andere Flüssigkeiten tanken müssten. Weil da ist der Literpreis, ich sag mal, in einem ganz anderen Bereich. Du hast mal ein paar Beispiele mitgebracht und ich muss raten. Schieß los.
1: Ganz genau. Also wir fangen an, noch in der Nähe. Kerosin. 1 Liter Kerosin, wie teuer?
0: Das ist das, was man ins Flugzeug reinballert,
1: ganz genau.
0: Ne? Da würde ich sagen, 5 Euro pro Liter.
1: Das sind auch nur 2,73 Euro.
0: Ah, genau. Na, guck mal.
1: Okay, wir gehen aber jetzt ein bisschen höher. Nasenspray.
0: Wäre funny, wenn wir mit Nasenspray tanken müssten. Mhm. Würde auch ewig dauern mit den kleinen Sprühflaschen.
1: Auf jeden Fall.
0: Nasenspray pro Liter, würde ich sagen, ein Zehner?
1: 330 Euro der Literpreis. Wenn wir einen Volltank-Nasenspray hätten, 25.000 Euro. Noch schlimmer, Skorpiongift.
0: Skorpiongift.
1: Das benutzt man in der Krebsforschung.
0: Ah, genau. Okay, scheint wertvoll zu sein. Ich würde sagen, pro Liter zahlt man da locker mal 10.000 Euro.
2: 10 Millionen.
0: Die 10 war richtig.
1: Die 10 war richtig, genau.
0: Ja, zum Glück müssen wir nicht mit Skorpiongift tanken, weil dann würde keiner mehr Auto fahren. Wäre eigentlich auch wieder gut.
1: Wäre auch nicht schlecht.
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1: Es ist 19 Uhr, ihr hört Energy mit mir, Vivi, und ich habe hier die fantastischsten Frauen für euch am Start mit den krassesten Stimmen. Gleich zum Beispiel Austies mit ihrer neuen schönen Single The Art of Letting Go, und jetzt geht's weiter mit Bibi Rexha.

in dem neuen Song von Energy Star Austies geht es um die Kunst des Loslassens, so heißt auch der Track The Art of Letting Go. Und Austies musste auf jeden Fall sehr viele Versionen von diesem Song loslassen. Sie hat gesagt, es sind einige Versionen und einige Monate vergangen, bis sie diesen Song endlich veröffentlicht hat. Und jetzt hört ihr ihn hier. Immer die besten neuen Hits für euch auf Energy.

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6: In einem Hotel in Rees ist ein 35-jähriger Mann tot in seinem Zimmer gefunden worden. Die Polizei geht von einer Gewalttat aus und hat eine Mordkommission eingeschaltet. Der tote Mann aus den Niederlanden wurde am Samstag eingecheckt und wurde gestern von Hotelmitarbeitern entdeckt. In Marienmünster hat die Polizei in einem alten Fachwerkhaus eine Cannabisplantage mit rund 500 Pflanzen entdeckt. Ein 40-jähriger Verdächtiger versteckte sich im Keller, konnte aber festgenommen werden. Mittlerweile sitzt er in U-Haft. Die Pflanzen wurden beschlagnahmt. Die weiteren Ermittlungen laufen.
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6: Im Studio Gisa Weber. Als Reaktion auf den tödlichen Anschlag auf den CSD in Berlin hat Bundesinnenminister Dobrindt jetzt in der Bild ein Sicherheitspaket angekündigt. Demnach soll das Jugendstrafrecht verschärft werden. Außerdem will Dobrindt stärker auf Fußfesseln und die umstrittene Präventivhaft setzen. Die Hängepartie beim Posten des Verkehrsministers ist vorbei. Steffen Bilger übernimmt das Amt von Patrick Schnieder, wie Kanzler Merz mitgeteilt hat. Außerdem wird Franziska Hoppermann neue Generalsekretärin für Carsten Linnemann, der ins Gesundheitsministerium wechselt. Bei den Waldbränden im Südwesten Frankreichs bekommen die Einsatzkräfte Unterstützung aus Deutschland. Das Verteidigungsministerium hat 2 Bundeswehrhubschrauber mit Löschmaterial losgeschickt. Hunderttausende Menschen mussten rund um Bordeaux in Sicherheit gebracht werden. Auch in Spanien wüten heftige Brände. Für Venedig hat sich die Eintrittsgebühr in diesem Jahr wieder gelohnt. So wurden über 5 Millionen Euro eingenommen, so viel wie noch nie. Venedig nimmt zwischen April und Juli unter anderem an Wochenenden Eintritt von Tagestouristen. Die Lagunenstadt will

Beyoncés Vater hat uns allen ein Riesengeschenk gemacht. Energies an, immer die besten neuen Hits mit mir, Vivi. Ja, der ist ja Manager gewesen, damals von Destiny's Child, wo ja seine Tochter Beyoncé auch Mitglied war. Und es wird wohl, so sagt er, exklusive und unveröffentlichte Musik von Destiny's Child geben in naher Zukunft. Und wir erinnern uns erstmal kurz zurück, was für krasse Banger die eigentlich hatten.

0: Gänsehaut, Leute. Toll. Toll. Und wenn diese unveröffentlichten Songs nur halb so gut sind, da freue ich mich doch schon richtig drauf. Solange das passiert, solange diese Songs veröffentlicht werden, müssen wir uns noch ein bisschen gedulden und hören einfach Destiny's Childs alte Banger natürlich in unserem Energy 2000er Hits Stream. Den findet ihr for free bei uns in der Energy App. Listen up. 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

um 20 Uhr an diesem Montag. Wir sind drin in der letzten Juliwoche 2026. Das heißt, in 4 Wochen sehen wir die ersten Lebkuchen in den Supermärkten. No fucking joke. Was diese Woche alles so ansteht, das klären wir alles gleich. Vorher jetzt noch Leonie mit immer den besten neuen Hits.

Montagabend hier bei Energy. Ich bin Julian. Ich hoffe, der Start in die Woche war für euch ein gelungener. Was steht alles an? Am Mittwoch kommt der Sommer zurück. Temperaturen um die 30 Grad. Wir sind ja gerade in der letzten Juliwoche. Das heißt, kein Witz, noch 4 Wochen. Dann kommen die Lebkuchen in den Supermarkt. Abkühlung gibt's im Kino. Spider-Man Brand New Day mit Tom Holland und Zendaya kommt schon am Mittwoch raus. Genauso wie der Teufel trägt Prada 2. Dann nicht im Kino, sondern zu streamen auf Disney Plus. Und ich sag mal, weniger sexy, dafür unangenehm, könnte auch meine Autobiografie sein. Freitag ist der 31. Juli, das heißt Frist für die Steuererklärung. Und das ist gerade wichtiger denn je, am Wochenende ist der CSD in Hamburg, präsentiert von Energy. Und das lassen wir uns ganz bestimmt nicht nehmen. So, jetzt habt ihr den Überblick über die Woche, kommt

Delta Goodrem hören wir jetzt hier bei Energy, ist eine australische Sängerin, absolute Superstar in Down Under, auch schon seit Kindheitstagen und in Europa spätestens bekannt, seitdem sie für Australien beim ESC in Österreich angetreten ist in diesem Jahr. Hologram hören wir jetzt von ihr, Riesenhit, immer die besten neuen Hits.

Immer die besten neuen Hits hört euch hier bei Energy auch an diesem Montagabend. Ich bin Julian, freue mich sehr, dass ihr mit dabei seid. Gleich mit Palm Tree für euch. Außerdem Miles Smith und Harrison macht den Anfang. All the things

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So, jetzt gibt's gute Nachrichten und zwar für uns alle von Beyoncés Vater. Energy ist an bei euch an diesem Montagabend mit mir Julian. Gute Nachrichten, Beyoncés Vater ist ja auch ihr Manager und hat verraten, er wird jetzt exklusive und unveröffentlichte Musik von Destiny's Child veröffentlichen. Wir erinnern uns ganz kurz zurück, die hatten wirklich unglaublich große Banger.

vergisst man immer so schnell, finde ich, dass Beyoncé vor ihrer Weltkarriere als Solo-Artist ja auch noch eine sehr erfolgreiche Band hatte, nämlich eben Destiny's Child. Und die neue Musik soll nächste Woche schon erscheinen, unter anderem auch mit einem Song von Missy Elliott. Mehr Destiny's Child Songs übrigens, die hört ihr bei uns im Energy 2000er Hitstream. Findet ihr for free ganz entspannt in der Energy App. Viel Spaß dabei.

Immer die besten neuen Hits hört ihr hier bei Energy an diesem Montagabend. Ich bin Julian, schön, dass ihr mit dabei seid. Gleich Annika Russo für euch. Außerdem hören wir Alex Warren und Felix Jähn macht mit Pride den Anfang. Alles hier bei Energy.

Annika Russo haben wir jetzt hier bei Energy, ist Oldenburgerin, ist mittlerweile 26 Jahre alt. Ihr kennt sie vermutlich, weil sie vor 3 Jahren beim ESC-Vorentscheid für Deutschland mitgemacht hat. Damals ging es ja um unser Lied für Liverpool, hat sie damals nicht gewonnen, aber trotzdem ging ihre Karriere seitdem voran, war Voract vor zum Beispiel Ariana Grande, auch Alan Walker, und ist jetzt dabei, wirklich selbst die großen Bühnen zu erklimmen, auch wegen solcher Songs. Rose Colored Glasses hören wir jetzt immer die besten neuen Hits.

Um 21 Uhr an diesem Montag, an dem der erste Arbeitstag für Jürgen Klopp als DFB-Chef war. Wenn ihr euch jetzt mit Fußball gar nicht so auskennt, aber trotzdem mitreden wollt, gleich gibt es 5 Fakten über Jürgen Klopp, die nichts mit Fußball zu tun haben, aber jeden interessieren. Es geht unter anderem um seine Zähne. Vor uns aber noch Calgo mit immer den besten neuen Hits.

Der deutsche Fußball hat ein neues, strahlendes Gesicht mit ganz viel großen weißen Zähnen da drin. Energy ist an bei euch an diesem Montag, der erste Arbeitstag von Jürgen Klopp als neuer DFB-Trainer, der ja mehr sein will als das. Er will die ganzen Strukturen auch überprüfen, jeden Stein umdrehen, wie man so schön sagt. Nichts darf es, ein weiter so darf es nicht geben. Auch das heißt es ja oft in der Fußballfachsprache. Wir haben mal nach Jürgen Klopp ein bisschen gesucht im großen weltweiten Netz und haben für euch einige Fakten recherchiert, auch jenseits des Fußballs. Hier kommen mal fünf. Eigentlich wollte Jürgen Klopp denn nämlich Medizin studieren, aber die Noten waren zu schlecht. Das kenne ich. Seine Frau Ulla hat er in einer Bar kennengelernt und nach 3 Tagen sind sie gemeinsam zusammengezogen. Es hat sich bewährt. Gemeinsam haben sie auch ein Haus auf Mallorca. Das haben sie zu einem Öko-Anwesen umbauen lassen. Er ist Fan von Helene Fischer. Auch das ist ein Fakt. Und man sieht es auch, da musste man jetzt nicht groß recherchieren, er ist auch ein Fan von Schönheits-OPs. Haare und Zähne wurden vom Beauty-Doc aufgehübscht. Ich glaube auch, dass es schon mal mehr Stirnfalten gab, aber das ist nur meine eigene Meinung. Generell freut man sich jetzt sehr auf Jürgen Klopp. It's a new beginning, wie man ja auch so schön im Fußball sagt. Und sagen wir mal so, es kann ja auch eigentlich nach den letzten 10 Jahren nur besser werden. Jürgen Klopp, wir wünschen ihm ganz viel Erfolg auf dieser Reise, die heute losgegangen ist.

Ray Dalton haben wir jetzt hier bei Energy, mittlerweile auch schon 36, beziehungsweise erst, hat schon 3 musikalische Leben gelebt, war ganz zu Beginn seiner Karriere in Teenagerjahren im Gospelchor sehr erfolgreich um die Welt damit gereist, unter anderem auch 2-mal vor Barack Obama, damals noch im Weißen Haus gesungen. Dann war er Songwriter, unter anderem hat er Macklemore geholfen, Can't Hold Us zu schreiben, und seit, ich würde sagen Anfang der Pandemie, so Anfang 2020, seitdem ist er selbst in vorderster Reihe aufzufinden. Go That High, Ray Dalton, immer die besten neuen Hits.

0: Immer die besten neuen Hits hört euch hier bei Energy. Montagabend ist es. Ich bin Julian, freue mich sehr, dass ihr mit dabei seid. Hoffe, es geht euch gut. Gleich mit Benson Boone. Den Anfang macht aber Harry Styles mit American Girls. Alles gleich hier bei Energy.
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0: Montagabend, der Start für mich zumindest in eine neue Woche und somit auch die Chance, sie endlich mal zu besiegen.
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0: Meine liebe Kollegin Pia.
2: Hallo.
0: Pia, das fleischgewordene Radiolexikon. Du bist unbezwingbar in dieser Kategorie, aber jetzt habe ich heute aus der Kategorie Frauenfußball etwas rausgesucht, wo ich dachte, da hätte ich vielleicht eine Blindside bei dir.
2: Ja, da hast du eine sehr gute Chance. Ja, ja, ja.
0: Pass auf, die Aussage, die ich heute für dich dabei habe, ist folgende. Norwegen hat die meisten Frauen-WMs gewonnen. Fakt oder Fake?
2: Ja, das ist jetzt bei mir tatsächlich nur Raten. Also da würde ich jetzt so rangehen, Norwegen hat die meistens ja sehr random. Es könnte jetzt halt sein, dass das ein Fake ist, aber dann Schweden die meisten gewonnen. Sowas in die Richtung. Ich gehe mal mit meinem, ich sag mal das, was man nicht machen soll. Ich sag jetzt mal, ich gehe nicht mit meinem Gut-Feeling, sondern ich sage, das ist ein Fakt.
0: Norwegen hat die meisten Frauenweltmeisterschaften gewonnen. Ist tatsächlich ein Fake. Die USA. Das solltest du eigentlich wissen, ne? Die USA haben bisher viermal

0: Frauen-WM gewonnen im Fußball und halten damit den Rekord. Norwegen hingegen nur einmal weniger mit dreimal.
1: Ja, aber nah dran.
0: Schaust du Frauenfußball?
1: Wenn es an ist, also ich schaue ja generell keinen Fußball, aber wenn das jetzt an ist, dann würde ich mir das auch auf jeden Fall anschauen, ja.
0: Finde ich auch, finde ich gut. Danke dir, Pia. Ich komme heute mit einem guten Gefühl nach Hause,
1: dich
0: einmal geschlagen zu haben. Danke dir.
1: Gerne. X

0: Immer die besten neuen Hits hier bei Energy. Gleich mit Loi und David Puentev für euch. Zum allerersten Mal hier bei mir in der Sendung. Außerdem Temper City und Kamera macht mit Be Mine den Anfang.
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Montagabend ist es hier bei Energy. Ich bin Julian, hoffe, es geht euch gut. Ich liebe diese Uhrzeit, weil es ist immer der Sweet Spot der Sendung. Ich kann euch einen neuen Song vorstellen. Zum allerersten Mal hier bei mir in der Sendung ist es heute Loi und David Puentes, eine deutsche Koproduktion. Loi, teilweise schon als deutscher Dell deklariert, muss ich erst noch beweisen, aber warum nicht. Und David Puentes, ein sehr erfolgreicher DJ/Produzent, hat so 2018 den Weg gefunden von den Clubs rein in den Mainstream rein, auch in die Radios. Und jetzt haben sie gemeinsam eine Sache gemacht. Golden Summer heißt der Song. Und den hören wir jetzt, würde ich vorschlagen. Immer die besten neuen Hits.

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1: Um 21 Uhr an diesem Montag, an dem der Blick nach vorne gerichtet werden soll. Liebe ist stärker als Hass, das so die Meinung von ganz vielen Energy Stars nach diesem schrecklichen Attentat am CSD letzten Sonntag. Wer alles gepostet hat, was am Wochenende jetzt schon wieder ansteht und welche Message es jetzt zu vertreten gilt, das klären wir alles gleich. Vorher auch noch eine absolute Ikone der queeren Bewegung, Taylor Swift, mit immer den besten neuen Hits.

Montagabend hier bei Energy und noch immer ist man geschockt wegen all dem, was am Wochenende passiert ist in Berlin rund um den CSD. Ihr habt das natürlich alle mitbekommen. Es gab Tote, es gab Verletzte nach einem Anschlag von einem mutmaßlichen Islamisten, der auch im Polizeieinsatz letzte Nacht getötet wurde. Und der Blick sollte sich nach vorne richten. Das sagen auch ganz viele Energy Stars. Wir haben für euch mal die Aussagen und Nachrichten zusammengetragen. Mark Forster zum Beispiel schreibt, der CSD ist pure Liebe. Das muss und wird so bleiben. Sarah Connor war kurz vorher aufgetreten und postet Always love, it's love that wins. Habe Kerkeling, der große Habe Kerkeling schreibt, Liebe ist stärker als Hass. Und auch Riccardo Simonetti sagt, ich hoffe, dass wir als Community einmal mehr beweisen, dass Liebe stärker ist als Hass. Und dem können wir uns nur anschließen. Vor allen Dingen auch, weil ja am Wochenende der CSD in Hamburg ist, der auch von uns von Energy präsentiert ist. Und jetzt gilt mehr denn je, Haltung zeigen ist mad.

Peggy Gou hören wir jetzt hier bei Energy, einer der bestbezahlten Musikacts der Welt, Musikproduzentin, DJ, legt auf den größten Bühnen weltweit auf, lebt seit 2013 auch in Berlin, kommt ursprünglich ja aus Südkorea und hat dann aber die Liebe hier in dieser Stadt gefunden. Ob sie die physische Liebe in Berlin gefunden hat, das ist noch nicht klar, denn es gibt auch große Liebesgerüchte rund um sie und Matteo Berrettini, italienischer Tennisprofi und Bossmodel. Warum auch nicht? Der Frau scheint es wirklich in allen Belangen aktuell sehr gut zu gehen. Jetzt mit ihrem neuen Song Woman und immer den besten neuen Hits.

0: Immer die besten neuen Hits hat euch hier bei Energy. Seit 2002 gibt es den Euro in Deutschland. Seit 2002 sieht er gleich langweilig aus, wie ich finde. Sehr bunt, aber trotzdem nichtssagend. Und jetzt gibt es Vorschläge für neue Motive auf den Euroscheinen. Marie Curie wird zum Beispiel gefordert, Ludwig von Beethoven, aber auch Andreas von Frauentausch. Also die ganze Geschichte gibt's gleich. Vor jetzt aber immer noch die besten neuen Hits macht, lass mich schauen, Tam Impala, alles gleich.
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0: Ganz nach dem Motto, wenn man schon selbst kein Geld hat, dann darf man wenigstens entscheiden, wie es aussieht. Energy ist an bei euch an diesem Montagabend. Der Euro, ne? Es gibt ihn seit 2002. Seit 24 Jahren, holy moly, werde ich alt. Ich kann mich noch wirklich daran erinnern, als mein Vater zum allerersten Mal nach Hause kam mit diesem neuen Geld. Man hat ja von der Bank dann immer so ein Starter-Pack irgendwie bekommen. Und es sieht ja schon so ein bisschen aus wie Spielgeld. Ne? Die Euros im Vergleich jetzt zum Beispiel zur Dollarnote, das ist sehr bunt, das sieht sehr abstrakt aus. Aber jetzt soll es so einen neuen Schliff bekommen, unser Geld. Und wir können mitentscheiden, wie es mit aussieht. Es gibt verschiedene Entwürfe, zum Beispiel mit Vogelarten, aber auch bekannte Gesichter, zum Beispiel Ludwig von Beethoven oder Marie Curie. Schön und gut, ne? Aber wir wollten jetzt euch auch mal fragen, vor allen Dingen auch die Jüngeren, was haltet ihr so vom Euro und wie wollt ihr, dass er in Zukunft aussieht?
1: Ich fände es gut, wenn auf den neuen Geldschein irgendwie deutsches Essen abgedruckt ist. Mein Favorit wäre hier bei Maultaschen.
2: Ich persönlich würde mir sehr wünschen, dass Andreas von Frauentausch seinen Platz auf dem 10-Euro-Schein findet.
3: Ich glaube, wenn ich jemanden auf einen Geldschein drucken müsste oder

0: etwas, dann wäre das mein eigenes Gesicht, damit ich mich selbst jedes Mal ermahne mit einem ernsten Blick, bevor ich anfange, Geld auszugeben.
1: Ja, Andreas von Frauentausch halte ich für die fantastischste Idee, die jetzt gerade hier genannt ist. Andererseits, er kommt dann auch mit seinem Gewissen in Konflikt, ne? Weil es bleibt alles so, wie es ist. Stay.

0: Immer die besten neuen Hits hier bei Energy. Gleich mit Benson Boone für euch. Außerdem Olivia Dean und Tiffany Iris macht den Anfang.
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Benson Boone hören wir jetzt hier bei Energy, den ich immer verbinden werde mit diesem wirklich legendären Auftritt letztes Jahr bei den Grammys, als er sich von Heidi Klum und ich glaube Sarah Jessica Parker entkleiden ließ. Unter seinem Smoking war so ein Freddie Mercury Gedächtnisanzug. Er läuft auf die Bühne und geht mit einem Backflip runter vom Flügel und singt dann einfach seinen Song. Das war ein so ikonischer Auftritt und wirklich eine Geburtsstunde für so einen großen Star. Und er macht jetzt einfach weiter. The Time of My Life, Benson Boone, immer die besten neuen Hits.

Um 23 Uhr an diesem Montag. Ich freue mich sehr, dass ihr mit dabei seid. Lasst uns jetzt die letzte Stunde des Tages ganz entspannt gemeinsam ausklingen mit Alex Warren, der den Anfang macht, und Fever Dream. Immer die besten neuen Hits.

Montagabend hier bei Energy. Ich bin Julian. Ich hoffe, der Start in die Woche war für euch ein gelungener. Was steht alles an? Am Mittwoch kommt der Sommer zurück. Temperaturen um die 30 Grad. Wir sind da gerade in der letzten Juliwoche. Das heißt, kein Witz, noch 4 Wochen. Dann kommen die Lebkuchen in den Supermarkt. Abkühlung gibt's im Kino. Spider-Man Brand New Day mit Tom Holland und Zendaya kommt schon am Mittwoch raus. Genauso wie der Teufeltrick Prada 2. Dann nicht im Kino, sondern zu streamen auf Disney Plus. Und ich sag mal, weniger sexy, dafür unangenehm, könnte auch meine Autobiografie sein. Freitag ist der 31. Juli, das heißt Frist für die Steuererklärung. Und das ist gerade wichtiger denn je, am Wochenende ist der CSD in Hamburg, präsentiert von Energy. Und das lassen wir uns ganz bestimmt nicht nehmen. So, jetzt habt den Überblick über die Woche, kommt da gut durch.

Es ist spät geworden hier bei Energy Montagnacht. Jetzt mit Jack Dean. Ein Singer-Songwriter, ein großes Versprechen der Briten, die ja nicht ohnehin wenig anzubieten haben, was popsensationelle Versprechen angeht. Jack Dean, klassischer Singer-Songwriter, Themen aus seinem Umfeld, Erfahrungen, Beobachtungen. All das macht er zur großen Kunst. Jetzt auch wieder mit Mercy und immer den besten neuen Hits.

0: Immer die besten neuen Hits hier bei Energy. Gleich mit Michael Schulte für euch. Außerdem Holly Humberstone und Harrison macht den Anfang.
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So, jetzt gibt's gute Nachrichten und zwar für uns alle von Beyoncés Vater. Energy ist an bei euch an diesem Montagabend mit mir Julian. Gute Nachrichten, Beyoncés Vater ist ja auch ihr Manager und hat verraten, er wird jetzt exklusive und unveröffentlichte Musik von Destiny's Child veröffentlichen. Wir erinnern uns ganz kurz zurück, die hatten wirklich unglaublich große Banger.

vergisst man immer so schnell, finde ich, dass Beyoncé vor ihrer Weltkarriere als Solo-Artist ja auch noch eine sehr erfolgreiche Band hatte, nämlich eben Destiny's Child. Und die neue Musik soll nächste Woche schon erscheinen, unter anderem auch mit einem Song von Missy Elliott. Mehr Destiny's Child Songs übrigens, die hört ihr bei uns im Energy 2000er Hitstream. 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

Erst so spät geworden hier bei Energy an diesem Montag, so spät, dass ich raus bin für heute. Ich habe Feierabend. Schön, dass ihr mit dabei wart. Ihr hört mich, wenn ihr wollt, morgen wieder. Ab 20 Uhr bin ich für euch da. Bis dahin lasst ihr Energy einfach durchlaufen. Damit macht ihr wie immer nichts falsch. Und ich verabschiede mich jetzt mit den Klängern von Fastboy, Beautiful Life, und sage ciao, ich bin raus. Bis morgen.

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